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1: Ich bin Yves Simon. Vor 10 Jahren hat ein 18-Jähriger am Olympia-Einkaufszentrum in München 8 Jugendliche und eine Frau erschossen. Menschen, die seinem rassistischen Feindbild entsprochen haben. Weitere wurden noch verletzt. Bei der Gedenkfeier sind vor allem die Angehörigen zu Wort gekommen. Sie haben schwere Vorwürfe gegen die Politik erhoben. Für uns berichtet Pia Wegner vom Olympia-Einkaufszentrum in München.
2: Wir wurden alleine gelassen. Wir haben seit 10 Jahren dieselben Fragen und bekommen sie seit 10 Jahren nicht beantwortet. Mit Sätzen wie diesen haben die Angehörigen vor allem eins klargemacht: ihre Wut. Bei der Trauerfeier ging es ihnen nicht nur ums Erinnern. Es ging ihnen vor allem darum zu verdeutlichen, dass es viel zu lange gedauert hat, bis von der Politik anerkannt wurde, dass das, was hier vor 10 Jahren passiert ist, ein rassistischer Anschlag war.
1: Das US-Repräsentantenhaus hat einen Rahmen für deutlich höhere Militärausgaben im nächsten Jahr beschlossen. Das Pentagon-Budget soll um etwa 30% raufgehen auf etwa 1,15 Billionen Dollar. Der Entwurf ist nur ein erster Schritt. Der Senat muss dem Ganzen jetzt auch noch zustimmen. Momentan ist vor allem der Iran-Krieg der Treiber für die hohen Militärausgaben. Paukenschlag beim Automobilhersteller Porsche. Dort könnten deutlich mehr Jobs wegfallen als bisher bekannt. Nach übereinstimmenden Medienberichten stehen 5000 zusätzliche Stellen nochmal auf der Kippe. Damit würde die Volkswagen-Tochter das Abbauprogramm verdoppeln. Für die verbleibende Belegschaft soll demnach im Gegenzug aber eine Beschäftigungssicherung gelten bis Ende 2035. An der französischen Atlantikküste bei Bordeaux mussten Campingplätze wegen eines Waldbrandes vorsorglich evakuiert werden. Das Feuer hat um die 800 Hektar schon erfasst. Etwa 500 Feuerwehrleute und mehrere Löschflugzeuge sind auch jetzt in der Nacht noch im Einsatz. Campingplätze und Strandbereiche wurden geräumt, verletzt wurde aber bisher zum Glück niemand.
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1: Ich bin Yves Simon. Jetzt ist die Einigung da. Nach dem Rückzug von Jens Spahn, nach dem Leihmutterskandal, soll Kanzleramtsminister Frei neuer Vorsitzender der Unionsfraktion werden. CSU-Chef Söder hält Frei für eine gute Wahl. Spannend ist aber, dass Söder ausdrücklich in jedem Interview betont, dass er den Vorschlag von CDU-Chef Merz unterstützt. Das klingt nach Distanz und das nährt auch Spekulationen über einen möglichen Deal für die nächste Bundespräsidentenwahl schon mal. Denn da ist ja unter anderem Ilse Aigner im Gespräch. Momentan ist sie bayerische Landtagspräsidentin. Im Roten Meer ist ein Tanker beschossen worden und laut der britischen Sicherheitsbehörde ist das Schiff von einem unbekannten Geschoss getroffen worden. An Bord ist dann Feuer ausgebrochen, es wurde aber niemand verletzt. Zur gleichen Zeit hat die vom Iran unterstützte Houthi-Miliz Angriffe auf zwei saudi-arabische Öltanker im Rahmen einer von ihr ausgerufenen Blockade für saudische Schiffe im Roten Meer ausgerufen. Ob es sich um denselben Vorfall handelt, das ist noch unklar. In Rheinland-Pfalz hat ein Autofahrer versucht, seinen Drogenkonsum bei einer Polizeikontrolle zu vertuschen. Für den Drogentest hat er zweimal kaltes Toilettenwasser statt Urin in den Becher gekippt. Die Beamten sind ihm allerdings direkt auf die Schliche gekommen. Der richtige Test, der hat an glasklar ergeben, über 0,8 Promille sind's und Kokain und Cannabis wurden auch noch nachgewiesen. Da war der Lappen dann natürlich weg und jetzt gibt's einige Anzeigen noch obendrauf. Der FC Bayern und der VfB Stuttgart müssen für das DFB-Pokalfinale teuer bezahlen. Beide Clubs sollen jeweils 260.000 Euro Strafe zahlen. Das DFB-Sportgericht ahndet damit das unsportliche Verhalten der Fans, die beim Endspiel in Berlin rund 300 pyrotechnische Gegenstände gezündet hatten. Das Spiel musste wegen der starken Rauchentwicklung unterbrochen werden. Einen Teil der Strafe dürfen die Vereine aber auch in eigene Sicherheits- und Gewaltpräventionsmaßnahmen investieren.
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1: Ich bin Yves Simon. Guten Morgen. So wie es aussieht, sollen Abschiebungen nach Afghanistan deutlich ausgeweitet werden. Laut hessischem Innenministerium hat jetzt die Bundespolizei ihre bisherigen Einschränkungen auf Straftäter und Gefährder aufgehoben. Für uns berichtet Thomas Bremser.
2: Bundesinnenminister Dobrindt hat erst Anfang der Woche bekräftigt, Abschiebungen in Länder wie Afghanistan zu forcieren. Ihm ging es vor allem um Straftäter nach einem tödlichen Angriff auf einen Studenten in Trier. Künftig soll aber jeder Afghane, der ausreisepflichtig ist, abgeschoben werden können, sagt die hessische Landesregierung. Grundlage dafür ist die Zusammenarbeit mit der Taliban-Regierung.
1: Die Bundesregierung spricht nach einem eigenständigen KI-Cyberangriff von einem Paradigmenwechsel, also einer völlig neuen Lage. Das Digitalministerium sagt, manche KI-Modelle werden in kurzer Zeit viel stärker und damit auch die Gefahr durch Cyberangriffe immer größer. Vorher hatte ein KI-System von ChatGPT-Erfinder OpenAI aus eigener Initiative einen Cyberangriff auf ein Start-up-Unternehmen gestartet. Laut einer neuen Studie verschärft der Klimawandel die Dürre in Europa deutlich. Nicht nur fehlender Regen, sondern vor allem auch die extreme Hitze lässt Wasser viel schneller verdunsten und trocknet Böden und Gewässer aus. Landwirtschaftliche Bodendürren sind in Westeuropa etwa 5-mal, in Osteuropa sogar 11-mal wahrscheinlicher geworden als vor der Industrialisierung. Mehr als 3 Jahre lang ist es gut gegangen, aber dann ist die Masche doch aufgeflogen. Ein Mann hat einen Pool aus 30 bis 40 Doubles gepflegt, die für andere einfach die Theorieprüfung beim Führerschein machen sollen. Jetzt ist der Mann vom Landgericht Bielefeld zu 6 Jahren und 5 Monate Gefängnis verurteilt worden. Vor allem ging es da um kurdischsprachige Prüflinge. Die Fahrschüler haben dem Hauptangeklagten ihre Ausweispapiere vorgelegt. Der hat dann aus seinem Pool eine Person rausgesucht, die dem Prüfling möglichst ähnlich sieht.
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18: Ich bin Vivian Marx, guten Morgen. Kilometerlanger Rückstau nach einem Fahrzeugbrand auf der A3 bei Obertshausen. Ein Renault Clio war am Nachmittag auf einen VW aufgefahren und kurz darauf in Brand geraten. Die drei Insassen konnten sich rechtzeitig in Sicherheit bringen und blieben unverletzt. Das Feuer beschädigte auch die Fahrbahn, weshalb der Verkehr in Richtung Köln über den Standstreifen geleitet werden musste. Immer wieder kommt es im Primavera-Land zu Widerstand gegen Polizisten. Allein in den vergangenen Wochen wurden dabei mehrfach Einsatzkräfte verletzt. Tim Obert mit Details.
19: Am Dienstagabend kontrollieren Bundespolizisten am Aschaffenburger Hauptbahnhof einen auffälligen Mann. Der 38-Jährige soll sofort aggressiv reagiert und nach der Ausrüstung der Beamten gegriffen haben. Die Polizisten bringen ihn daraufhin zu Boden und fesseln ihn. Sie nehmen den Mann mit auf die Dienststelle, wo er weiter nach den Einsatzkräften tritt und schlägt. Zwei Beamte werden dabei verletzt und müssen ihren Dienst abbrechen. Ein Alkoholtest ergibt 2,4 Promille bei dem 38-Jährigen. Gegen ihn wird jetzt wegen tätlichen Angriffs und Widerstands ermittelt. Ähnliche Fälle gab es zuletzt auch in Erlenbach und Aschaffenburg leider. Auch hier wurden Einsatzkräfte verletzt.
18: Die Obernburger Römerstraße verliert ein weiteres Traditionsgeschäft. Elektrokunisch schließt nach 70 Jahren seine Türen. Heute startet der Abverkauf, ganz verschwindet das Familienunternehmen aber nicht. Lilli Tunschkoll berichtet.
20: Seit 1956 gehört Elektrokunisch fest zur Obernburger Innenstadt. Heute beginnt dort aber der Abverkauf. Die Brüder Günther, Michael und Burkhard Kunisch führen den Familienbetrieb in zweiter Generation und hören aus Altersgründen auf. Für Kunden und Mitarbeiter gibt es aber eine Anschlusslösung. Das Angebot von Elektrokunisch wird künftig in einem neuen Euronics-Markt in Elsenfeld weitergeführt. Das Geschäft soll im Oktober in den ehemaligen Experträumen in der Goethestraße eröffnen. Mehrere Mitarbeiter von Kunisch und dem früheren Expertmarkt können dort weiterarbeiten. Für die Obernburger Römerstraße ist die Schließung trotzdem ein weiterer Einschnitt.
18: Und alle Nachrichten aus der Welt gibt's wieder zur vollen Stunde.
21: Danke dir, Vivian.
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21: Es ist kurz nach 5:30. Da haben wir keine aktuellen Staumeldungen für euch. Es ist noch alles ruhig auf unseren Straßen im Primavera-Land. Ich wünsche euch eine gute Fahrt.
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21: Schönen Donnerstag.

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12: Jetzt haben wir so 12 Grad. Der Himmel ist meistens klar und ihr könnt jetzt wunderschöne Sonnenaufgänge sehen im ganzen Primavera-Land. Es wird dann wolkiger in den nächsten Stunden. Ab dem Vormittag tut sich die Sonne schwer. Der Nachmittag dann wieder freundlicher. Bis 24 Grad bekommen wir heute in der Spitze. Morgen gibt's dann Sonne nonstop bei bis 28 Grad und am Wochenende sommerliche 32 Grad. Auch da meistens sonnig. Und damit ist es 6 Uhr.
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13: Ich bin Justin Hamm. Guten Morgen. Mit bewegenden Worten hat Bundespräsident Steinmeier bei einer Gedenkfeier in München an die 9 Todesopfer des Attentats am Olympia-Einkaufszentrum gedacht. Dabei wandte sich Steinmeier entschieden gegen Rassismus und Antisemitismus.
14: Niemals, meine Damen und Herren, niemals dürfen wir uns damit abfinden, dass solches Denken in unserem Land wieder Raum gewinnt. Antisemitismus und Rassismus dürfen keinen Platz in unserer Gesellschaft haben. Dafür zu sorgen, das ist unser aller Pflicht.
13: Vor 10 Jahren hatte ein 18-Jähriger in einem Fastfood-Restaurant aus rassistischen Motiven 8 Jugendliche und eine Frau erschossen. In der Union kommt die Nominierung von Kanzleramtsminister Frey als neuer Fraktionschef gut an. CSU-Landesgruppenchef Hoffmann begrüßt die Entscheidung ausdrücklich. Unionsparlamentsgeschäftsführer Bilger spricht von einer sehr positiven Resonanz. Auch aus der SPD gibt es Zustimmung. Frey soll in einer Woche in einer Sondersitzung gewählt werden. Wer ihm als Kanzleramtschef nachfolgt, steht noch nicht fest. Paukenschlag bei Porsche. Dort könnten deutlich mehr Jobs wegfallen als bisher bekannt. Nach übereinstimmenden Medienberichten stehen 5000 zusätzliche Stellen auf der Kippe. Damit würde die Volkswagen-Tochter das Abbauprogramm nochmal verdoppeln. Für die verbleibende Belegschaft soll demnach im Gegenzug eine Beschäftigungssicherung bis Ende 2035 gelten. An der französischen Atlantikküste bei Bordeaux haben tausende Touristen vor einem Waldbrand flüchten müssen. Das Feuer hat bereits rund 800 Hektar erfasst. Etwa 500 Feuerwehrleute und mehrere Löschflugzeuge sind im Einsatz. Campingplätze und Strandbereiche wurden geräumt. Verletzt wurde bisher niemand.
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12: Das Ganze um 6:02. Schönen guten Morgen an alle, die unterwegs sind. Da gibt's aktuell noch keine Probleme auf unseren Straßen. Ich habe keine Staus für euch und auch keine Blitzer. Ihr könnt euch gerne melden, falls was fehlt. Einfach anrufen unter der 0800 66 66 400. Dann geben wir das gerne hier weiter im Radio.
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12: So, starten wir rein in den kleinen Freitag. Klingt schön, oder? Ja, das ist der Donnerstagmorgen und da bringen wir jetzt den Kreislauf schon mal in Schwung. Jetzt hier mit Billy Joel im Wohlfühlradio für euch. Hallo zusammen.

0: Damit holen wir euch ganz sanft aus dem Bett mit Schade. Jetzt um 13 Minuten nach 6. Hier ist Radio Primavera. Mit uns wisst ihr immer Bescheid, was vor eurer Haustür los ist, beziehungsweise auf den Straßen. Es ist jetzt schon der zweite Unfall innerhalb weniger Tage passiert auf der A3, der nicht nur für Chaos gesorgt hat, sondern auch für massive Schäden an der Fahrbahn. Ihr erinnert euch am Montagabend, da hatte ein Laster gebrannt und da sind Rasierschaumdosen explodiert. Ja, und da ist bis vor kurzem noch an der Leitplanke gearbeitet worden. Und jetzt gab's schon wieder Flammen auf der A3. Kollegin Anna-Kathrin Mark, was war los?
1: Ja, auf der A3 bei Oberzhausen in Fahrtrichtung Frankfurt hat es gestern Nachmittag einen Auffahrunfall gegeben. Kurz darauf ist eins der Unfallfahrzeuge in Flammen aufgegangen. Und das offenbar so heftig, dass die Fahrbahn jetzt kaputt ist. Für die Fahrer war das nochmal Glück im Unglück. Verletzt wurde nämlich niemand. Aber dafür gab's ordentlich Ärger für die anderen Autofahrer. Viel Stau, weil nur der Standstreifen frei war und dort der ganze Verkehr herumgeleitet wurde. Im Feierabendverkehr kamen dann nochmal gut 1,5 Stunden on top. Die Polizei hofft, dass bis heute früh alles wieder repariert ist und der Verkehr wieder normal fließen kann. Bis dahin heißt es wohl auch heute früh nochmal ordentlich Geduld für alle Pendler, die Richtung Frankfurt müssen.
0: Boah, was für eine Nervenprobe. Danke dir, Anna-Kathrin. Da halten wir euch natürlich auf dem Laufenden. Aktuell gibt es da jetzt noch keine Staus. Das kann sich im Berufsverkehr natürlich ändern. Welche Themen heute Morgen noch wichtig sind? Gleich hat Kollegin Vivian Marx die Nachrichten aus der Region um 6:30 für euch. Und jetzt eine Künstlerin, die seit kurzem nicht mehr unter uns weilt, aber ihre Hits natürlich unsterblich. Bonnie Tyler.

Die Fine Young Cannibals, die bringen euch gut gelaunt durch die Morgenroutine. 6.21 Uhr, hier ist Radio Primavera. 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Jetzt kommt gut rein in diesen Donnerstag, hier mit Musik von Aerosmith im Wohlfühlradio.

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18: Primavera-Hörer Dirk hat gerade angerufen, eine Gefahrenmeldung aus dem Kreis Aschaffenburg. Wenn ihr von Winzenhol Richtung Haibach fahrt, da sind Schafe auf der Fahrbahn, beziehungsweise laufen die da am Fahrbahnrand, sind wahrscheinlich ausgebüxt. Das Ganze sehr unübersichtlich im Kurvenbereich. Also aufpassen, Schafe auf der Fahrbahn zwischen Winzenhol und Haibach. Da halten wir euch natürlich auf dem Laufenden.
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18: Im Moment noch schön Morgensonne bei 13 Grad, ab dem Vormittag dann stärker bewölkt, maximal 24 Grad bekommen wir heute. Zum Feierabend wird's dann auch wieder sonniger und morgen dann auch wieder insgesamt wärmer bei Sonne pur von morgens bis abends. Es ist 6:30.
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20: Ich bin Vivian Marx, guten Morgen. Kilometerlanger Rückstau nach einem Fahrzeugbrand auf der A3 bei Obertshausen. Ein Renault Clio war am Nachmittag auf einen VW aufgefahren und kurz darauf in Brand geraten. Die drei Insassen konnten sich rechtzeitig in Sicherheit bringen und blieben unverletzt. Das Feuer beschädigte auch die Fahrbahn, weshalb der Verkehr in Richtung Köln über den Standstreifen geleitet werden musste. Der Schaden wird auf mehr als 30.000 Euro geschätzt. Dritter Einbruch in die Lagerhalle der Brüder Grimm-Festspiele in Hanau. Unbekannte haben dort erneut Schäden angerichtet. Wände und Böden wurden mit Farbe besprüht, Böller gezündet sowie Fenster, Bühnen und Kulissenteile beschädigt. Beim jüngsten Vorfall fuhren zwei Täter außerdem mit einem Gabelstapler durch die Halle. Der Schaden liegt inzwischen bei mehr als 25.000 Euro. Die Festspiele und ihr Förderverein rufen zu Spenden auf. Der Spielbetrieb läuft unverändert weiter. Immer wieder kommt es im Primavera-Land zu Widerstand gegen Polizisten. Allein in den vergangenen Wochen wurden dabei mehrfach Einsatzkräfte verletzt. Tim Obert mit Details.
21: Am Dienstagabend kontrollieren Bundespolizisten am Aschaffenburger Hauptbahnhof einen auffälligen Mann. Der 38-Jährige soll sofort aggressiv reagiert und nach der Ausrüstung der Beamten gegriffen haben. Die Polizisten bringen ihn daraufhin zu Boden und fesseln ihn. Sie nehmen den Mann mit auf die Dienststelle, wo er weiter nach den Einsatzkräften tritt und schlägt. Zwei Beamte werden dabei verletzt und müssen ihren Dienst abbrechen. Ein Alkoholtest ergibt 2,4 Promille bei dem 38-Jährigen. Gegen ihn wird jetzt wegen tätlichen Angriffs und Widerstands ermittelt. Ähnliche Fälle gab es zuletzt auch in Erlenbach und Aschaffenburg leider. Auch hier wurden Einsatzkräfte verletzt.
20: Die Galeria-Filiale in Aschaffenburg muss um ihre Zukunft bangen. Die Warenhauskette prüft bundesweit 33 Standorte, darunter 5 Filialen in Bayern. Entscheidend sind unter anderem die Mietkosten und die wirtschaftliche Lage der einzelnen Häuser. Galeria will jetzt mit den Vermietern verhandeln. Eine Entscheidung über eine mögliche Schließung in Aschaffenburg ist noch nicht gefallen. Und alle Nachrichten aus der Welt gibt's wieder zur vollen Stunde.
18: Danke dir, Vivian. Wir halten euch natürlich da auf dem Laufenden.
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18: Habe ich eine Meldung aus dem Kreis Aschaffenburg zwischen Winzenhol und Haibach. Das sind Schafe auf der Fahrbahn. Das Ganze sehr unübersichtlich im Kurvenbereich. Da bitte gut aufpassen. Ansonsten keine größeren Staus. Noch, das darf gerne so bleiben. Blitzer habe ich auch noch keine für euch. Ihr könnt euch gerne melden, falls ihr einen entdeckt unter der 0800 66 66 400. Gute Fahrt.
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18: Guten Morgen.

0: 20 vor 7 mit Bruce Springsteen. Den ersten Kaffee trinken, während die Morgensonne jetzt reinscheint ins Wohnzimmer oder in die Küche oder vielleicht auch schon ins Büro oder dahin, wo ihr vielleicht jetzt schon in der Frühschicht arbeitet. Da begleiten wir euch natürlich sehr, sehr gerne. Hier ist Radio Primavera. Da bringen wir euch jetzt mit den guten Nachrichten des Tages rein in diesen Donnerstag. Da gibt's schon mal was Schönes für die Fans von Animationsfilmen. Der neue Toy Story Film, der läuft heute an. Das ist jetzt schon Teil 5. Ja, mittlerweile ist es jetzt mehr als 30 Jahre her, dass der erste Toy Story angelaufen ist. Ich weiß noch, als Kind damals, ne, da sind mir die Augen rausgefallen, weil das war ja ganz neu, diese Animationstechnik. Sah für die damaligen Verhältnisse halt schon richtig schick aus. Und der neue Teil, ja, der sieht jetzt nochmal wesentlich schöner aus, ja, als der erste Film. Wenn ihr da Bock drauf habt, im Kinopolis Aschaffenburg in Hanau zum Beispiel läuft der Film dann schon heute Nachmittag, könnt ihr dann mit den Kids hingehen. So, was gibt's sonst noch für schöne Dinge und Nachrichten? Meine Kollegin Lilly Tunschkoll hat die Infos für euch.
1: Die erste gute Nachricht kommt aus dem Kampf gegen Cyberkriminalität. Ermittler aus Deutschland und den USA haben einen der weltweit größten Phishing-Dienste zerschlagen. Mehr als 200 Server wurden abgeschaltet. Damit sollen hunderttausende Menschen besser vor Datendiebstahl und Online-Betrug geschützt werden. Dann geht's wieder nach Paris. Dort hat ein Gericht entschieden, dass der Ölkonzern Total Energies künftig offener mit den Klimafolgen seiner Produkte umgehen muss. Das Urteil macht deutlich, dass Klimarisiken zur Verantwortung großer Unternehmen gehören und sorgt für mehr Transparenz beim Klimaschutz. Und es gibt auch was von hier. Es ist zwar noch ein bisschen hin, aber am Samstag kann in Aschaffenburg wieder bis Mitternacht eingekauft werden. Zahlreiche Geschäfte laden bis in die späten Abendstunden zum Bummeln, Entdecken und Verweilen ein.
0: Danke dir, Lilly. Also, falls ihr einen vollen Terminkalender habt, etwas Zeitdruck jetzt unter der Woche, ihr könnt am Samstagabend dann wirklich ohne Hektik mal schön shoppen in Aschaffenburg. Auch die City-Galerie hat dann bis zur späten Stunde geöffnet. Noch mehr Veranstaltungstipps gibt's natürlich im weiteren Verlauf der Sendung hier bei Radio Primavera und auf primavera24.de. Da könnt ihr auch immer alles nachlesen. Hier ist Michael Patrick Kelly für euch. 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

0: Mit ganz viel Power und ganz viel Liebe geht's rein in diesen Donnerstag. The Power of Love hier im Wulfe-Radio für euch. 6.49 Uhr haben wir.
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0: Alemannia Haibach ist mit einer Niederlage gegen den TuS Röllbach in die neue Saison in der Landesliga gestartet. Zu Hause haben die Haibacher 2:4 verloren. Für beide Mannschaften war das Derby am Hohen Kreuz das erste Ligaspiel der Spielzeit. Die Alemannia will ja eigentlich an eine starke letzte Saison anknüpfen. Haibach ist da in der Landesliga auf Platz 4 gelandet. Röllbach ist dagegen Aufsteiger und nach nur einem Jahr in der Bezirksliga jetzt wieder zurück in der Landesliga. Und ja, wir merken, die Röllbacher sind motiviert und auf Torejagd. Am Samstag empfängt Röllbach dann TuS Frammersbach. Für Alemannia Haibach geht's auswärts weiter beim TSV Karlsruhe.
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16: Noch haben wir Sonne. Ja, es sind aber auch schon einige Wolken am Himmel. Die Temperaturen so bei 12 bis 14 Grad. Es wird heute etwas bewölkter sein als die letzten Tage, vor allem über den Vormittag, dann eine dichte Wolkendecke. So im Laufe des Nachmittags kann sich die Sonne dann so allmählich wieder durchsetzen. Bis 24 Grad sind heute drin und ab morgen dann wieder richtig schön sommerlich bis 28 Grad bei einem fast überall wolkenlosen Himmel und am Wochenende dann bis 32 in der Spitze. Damit ist es 7 Uhr.
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17: Ich bin Justin Hamm. Guten Morgen. Die deutsche Wirtschaft wird in den nächsten 20 Jahren nur sehr schwach wachsen und das auch nur, wenn Unternehmen stark auf Digitalisierung und KI setzen. Das zeigt eine Studie im Auftrag der Vereinigung der Bayerischen Wirtschaft, die SZ berichtet. Die Forscher rechnen mit einem durchschnittlichen Wachstum von gerade einmal 0,9% pro Jahr. Der Hauptgrund: wegen sinkender Geburtenraten stehen immer weniger Menschen auf dem Arbeitsmarkt zur Verfügung. 10 Jahre nach dem rassistischen Attentat am Olympia-Einkaufszentrum in München gab es gestern eine große Gedenkfeier. Die Familien der 9 Todesopfer waren dabei und auch einige Demonstranten. Sie kritisieren unter anderem, dass die Ermittler jahrelang Mobbing als Hauptgrund für die Tat angaben und nicht Rassismus. Pia Wegner berichtet.
18: Auch die Angehörigen selbst haben in ihren Reden ordentlich protestiert. Wir wurden von der Politik alleine gelassen. Wir haben seit 10 Jahren dieselben Fragen und bekommen seit 10 Jahren keine Antwort darauf. Mit Sätzen wie diesen haben sie ihre Wut zum Ausdruck gebracht. Es ging ihnen nämlich nicht nur darum zu erinnern, es ging ihnen auch um die fehlende Aufarbeitung nach diesem Anschlag.
17: Die Bundesregierung weitet offenbar die umstrittenen Abschiebungen nach Afghanistan aus. Laut hessischem Innenministerium gilt die bisherige Beschränkung auf Straftäter und Gefährder nicht mehr. Scharfe Kritik gibt es, weil die Bundesregierung dafür mit den islamistischen Taliban zusammenarbeitet. Googles Mutterkonzern Alphabet will in diesem Jahr rund 200 Milliarden US-Dollar für KI-Infrastruktur ausgeben. Im nächsten Jahr soll es doppelt so viel sein, sagt Finanzchefin Ashkenazi. Welchen Erfolg Google im Bereich Cloud hat, zeigen die neuen Quartalszahlen. Im Jahresvergleich stieg der Umsatz hier um über 80%.
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16: Es ist 7:15, bitte immer noch aufpassen. Zwischen Winzenhol und Haibach, da laufen Schafe im Bereich der Fahrbahn, sehr unübersichtlich im Kurvenbereich. Da bitte aufpassen, dass da nichts passiert. Ansonsten haben wir noch keine größeren Staus. Und auch noch keine Blitzer. Falls ihr einen entdeckt, dann meldet euch ja gerne bei uns unter der 0800 66 66 400. Kommt gut und sicher an euer Ziel.
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16: Einen schönen Donnerstag wünsche ich euch. Wir begleiten euch da gerne heute Morgen beim Frühstücken oder beim Frischmachen im Bad oder jetzt auch beim WhatsApps und Instagram checken. Übrigens will ja Frankreich jetzt Social Media verbieten für die unter 15-Jährigen. Und über dieses Verbot sprechen wir gleich und klären auch heute Morgen mal, wie süchtig seid ihr denn, was Facebook, Instagram oder YouTube angeht. Jetzt gibt's hier erstmal Dancehall Days für euch. Ganz klassisch im Radio. Danach darf man gerne süchtig werden, ne? Hier ist euer Wohlfühlradio. Guten Morgen.

0: Colby Clay bei Primavera. Es ist 7:09. Na, habt ihr schon wieder das Handy in der Hand? Checkt vielleicht die Facebook-Timeline oder guckt euch ein Video bei YouTube an. Ja, und dann schaut man einfach noch das nächste Video und das nächste und plötzlich ist schon wieder eine halbe Stunde weg. Kommt euch vielleicht bekannt vor, ne? Das ist so das Problem bei Social Media. Die Apps, die liefern ständig neue Inhalte, die ja auch genau auf euch zugeschnitten sind. Und dann startet auch direkt das nächste Video. Das guckt man sich noch an und da wird man schnell süchtig nach. Vor allem junge Menschen sind da sehr anfällig, weil sie das Gefühl haben, ey, wenn ich nicht die ganze Zeit aufs Handy gucke, da könnte ich ja was Wichtiges verpassen. Ne? In Frankreich zieht die Politik da jetzt die Reißleine. Kinder und Jugendliche unter 15 sollen künftig keine Social Media Konten mehr haben dürfen. Wir wollten mal von euch wissen, ist das jetzt eine gute Idee, dieses Social Media Verbot? Und sollte es das vielleicht auch bei uns geben?
1: Sämtliche Jugendhäuser, alles macht zu. Da müsste dann angesetzt werden, um andere Möglichkeiten zu bieten.
2: Ja, man könnte es beschränken, würde ich sagen, aber ich finde, verbieten müsste man es nicht.
3: Das finde ich eine gute Idee, weil einfach zu viel im Internet verbreitet wird, was halt unter 16-Jährigen nicht unbedingt sehen sollten.
4: Naja, von Verboten halte ich ehrlich gesagt nicht so viel.
0: Also das Ganze ist umstritten. Frankreich ist ja jetzt mehr oder weniger Vorreiter, was dieses Social-Media-Verbot für Kids und Jugendliche angeht. Wir machen heute auch mal den Check, wie süchtig seid ihr eigentlich, was Facebook, Instagram oder TikTok angeht oder YouTube? Könnt ihr euch da leicht vom Handy oder Laptop losreißen oder fällt euch das auch schwer? Das checken wir auf jeden Fall dann noch heute Morgen. Jetzt gibt's erstmal Musik zum Nervenberuhigen für euch von Elton John.

0: Schöner musikalischer Wachmacher hier für euch, Billie Jean. Das ist Michael Jackson bei Radio Primavera um 19 Minuten nach 7. Ich habe jetzt schon einige Jogger gesehen beim Blick aus dem Fenster oder einige, die mit dem Rad zur Arbeit fahren. So ein bisschen Bewegung tut ja in der Regel immer gut. Und sich auch zusammen mit anderen Menschen sportlich betätigen, das macht dann auch richtig Spaß. Und da gibt es jetzt einen Sport, der ist immer mehr im Kommen, Paddelspielen. Auf den ersten Blick sieht das aus wie Tennis, es gibt aber so ein paar Unterschiede. Und ihr könnt das Ganze zum Beispiel bei Star Paddle in Obernburg ausprobieren. Wir schenken euch da eine Stunde für 4 Personen. So, jetzt klären wir erstmal, was genau ist denn Paddle eigentlich, falls ihr davon noch nie was gehört habt. Meine Kollegin Wolke Kilb aus der Redaktion verrät euch, wie das Ganze funktioniert.
1: Paddle kann man sich am einfachsten als Mischung aus Tennis und Squash vorstellen. Gespielt wird normalerweise zu viert, also 2 gegen 2. Das Feld ist deutlich kleiner als ein Tennisplatz und komplett von Glaswänden oder Gittern umgeben. Und genau diese Wände machen den großen Unterschied. Sie gehören nämlich ganz normal zum Spiel dazu. Der Ball muss wie beim Tennis zuerst im gegnerischen Feld aufkommen, danach darf er aber gegen die Glaswand oder das Gitter fliegen und kann trotzdem noch zurückgespielt werden. Manchmal läuft der Ball dadurch in eine Richtung, mit der man überhaupt nicht rechnet, und das sorgt dann für schnelle oder auch teilweise ziemlich spektakuläre Ballwechsel. Auch die Schläger sehen anders aus als beim Tennis. Sie sind auf jeden Fall kleiner und haben nicht die heißen Seiten. Die bestehen nämlich aus einer festen Fläche und der Ball sieht fast aus wie ein Tennisball, hat aber etwas weniger Druck und ist dadurch ein bisschen langsamer unterwegs.
0: Danke dir, Wolke. Das Ganze übrigens sehr viel einsteigerfreundlicher als Tennis. 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
15: Ja, ab morgen kriegen wir wieder Badewetter. An die 30 Grad bei viel Sonne, am Samstag sogar bis 32 Grad. Und heute ist es die meiste Zeit des Tages bewölkt. Eigentlich ideal, um mal die Steuererklärung zu machen heute. Es bleibt auf jeden Fall trocken. Temperaturen gehen rauf auf bis 24 Grad. Und jetzt liegen wir so bei 14 Grad. Und damit ist es 7:30.
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18: Ich bin Vivian Marx. Guten Morgen. Schon wieder ein Fahrzeugbrand auf der A3 im Kreis Offenbach. Bei Obertshausen ist gestern eine Renault nach einem Auffahrunfall fast vollständig ausgebrannt. Erst am Montagabend hatte bei Seligenstadt ein Lastwagen in Flammen gestanden. In beiden Fällen kam es zu langen Sperrungen und kilometerlangen Staus. Marlene Dietschert mit Details.
19: Bei Obertshausen war ein Renault Clio auf einem VW Tiguan aufgefahren und kurz darauf in Brand geraten. Alle drei Insassen konnten sich rechtzeitig hinter die Leitplanke retten und blieben unverletzt. Die Hitze beschädigte allerdings den Asphalt, der anschließend repariert werden musste. Der Schaden liegt bei mehr als 30.000 Euro. Bereits am Montag hatten wenige Kilometer entfernt bei Seligenstadt ein LKW-Anhänger nach einem Unfallfeuer gefangen. Durch die Hitze explodierten mehrere geladene Rasierschaumdosen. Ein Auto überschlug sich bei dem Zusammenstoß, beide Fahrer wurden leicht verletzt. Die Polizei prüft, ob ein medizinischer Notfall des LKW-Fahrers die Ursache war.
18: Dritter Einbruch in die Lagerhalle der Brüder Grimm-Festspiele in Hanau. Unbekannte haben dort erneut Schäden angerichtet. Wände und Böden wurden mit Farbe besprüht, Böller gezündet sowie Fenster, Bühnen und Kulissenteile beschädigt. Beim jüngsten Vorfall fuhren zwei Täter außerdem mit einem Gabelstapler durch die Halle. Der Schaden liegt inzwischen bei mehr als 25.000 Euro. Die Festspiele und ihr Förderverein rufen zu Spenden auf. Der Spielbetrieb läuft unverändert weiter. Immer wieder kommt es im Primavera-Land zu Widerstand gegen Polizisten. Allein in den vergangenen Wochen wurden dabei mehrfach Einsatzkräfte verletzt. Tim Obert mit Details.
20: Am Dienstagabend kontrollieren Bundespolizisten am Aschaffenburger Hauptbahnhof einen auffälligen Mann. Der 38-Jährige soll sofort aggressiv reagiert und nach der Ausrüstung der Beamten gegriffen haben. Die Polizisten bringen ihn daraufhin zu Boden und fesseln ihn. Sie nehmen den Mann mit auf die Dienststelle, wo er weiter nach den Einsatzkräften tritt und schlägt. Zwei Beamte werden dabei verletzt und müssen ihren Dienst abbrechen. Ein Alkoholtest ergibt 2,4 Promille bei dem 38-Jährigen. Gegen ihn wird jetzt wegen tätlichen Angriffs und Widerstands ermittelt. Ähnliche Fälle gab es zuletzt auch in Erlenbach und Aschaffenburg leider. Auch hier wurden Einsatzkräfte verletzt.
18: Und alle Nachrichten aus der Welt gibt's wieder zur vollen Stunde.
15: Danke dir, Vivian.
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15: Das Ganze um 7 Uhr und 32 Minuten auf der A3 Richtung Frankfurt, Höhe Obertshausen. Da wird der Verkehr über den Standstreifen geleitet. Da werden jetzt noch Schäden nach einem Unfall ausgebessert. Und da erwarten wir Stau und stockenden Verkehr im Berufsverkehr. Blitzer habe ich noch keinen. Falls ihr einen entdeckt auf dem Weg zur Arbeit, dann könnt ihr euch gerne melden. Das kostet nichts unter der 0800 66 66 400. Gute Fahrt.
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15: Schönen Donnerstag.

Damit bringen wir euch auf Betriebstemperatur. Die Hooters, 7.38 Uhr. Hier ist euer Wohlfühlradio Primavera. Natürlich haben wir für euch alle Blitzer der Region. Unsere Primavera-Hörerinnen Sonja und Nicole haben sich gemeldet gerade und zwei neue Blitzer durchgegeben. Einmal Kleinwaldstadt Hofstetten am grünen Eck, da in der 30er-Zone, nicht zu schnell. Und in Haibach, Höhe Alemannia-Sportplatz, ortsauswärts in Richtung Klinikum. Auch da wird fotografiert. Da also nochmal ein bisschen genauer auf den Tacho gucken, so mein Vorschlag. So, und jetzt kümmern wir uns schon mal ein wenig um die Wochenendplanung. Da gibt's wieder viele Feste und Veranstaltungen. Da könnt ihr euch mit vielen netten Leuten treffen. In Aschaffenburg zum Beispiel auf dem Altstadtfest. Dann im Stadtbad, sehr witzig, da ist am Sonntag wieder das Badewannenrennen. Da könnt ihr die Teams anfeuern. In Gladbach, da wird beim Wiesengrundfest gefeiert. In Bürgstadt beim Sommerfest. In Kollenberg beim Burgfest. Dann gibt's auch eine Kerb in Kahl und auch eine in Großauheim. In Münster ist Weinfest. Und für alle Appleboy-Fans auch was Schönes. Jetzt am Samstag in Steiger bei Bessenbach, da wird der Bembelgarten eröffnet. Da habt ihr generell eine super tolle Aussicht da oben in Steiger. Und da könnt ihr euch dann den eisgekühlten Äppler schmecken lassen. Wetter wird ja auch sehr sommerlich am Wochenende. Samstag 17 Uhr geht's da los im neuen Bembelgarten in Steiger. Da gibt's übrigens auch Live-Musik. Und ihr findet noch viele weitere Wochenendideen bei uns online, primavera24.de. Wir können ja auch gar nicht alles aufzählen, was da stattfindet. Jetzt im Sommer ist der Veranstaltungskalender natürlich an jedem Wochenende sehr, sehr voll. Und wir stimmen euch ein auf ein sommerliches Wochenende. Jetzt hier mit Senorita. Hallo.

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0: Damit überbrücken wir die Wartezeit, bis die Dusche endlich frei wird. Tom Petty hier bei Primavera um 7:45. Was ganz Verrücktes habe ich jetzt für euch. Cyndi Lauper könnt ihr nämlich ab sofort als Puppe kaufen. Und das zusammen mit zwei WWF-Wrestling-Ikonen. Diese Actionfiguren gibt es jetzt im Dreierpack. Aber warum eigentlich das Ganze? Also in den 80ern, da hat Cyndi Lauper mit einem Auftritt bei einer Wrestling-Show für ganz schön Furore gesorgt.
1: Ladies and gentlemen, I want to introduce to you the female entertainer of the year, Miss Cyndi Lauper herself.
0: Ja, Cyndi Lauper macht auch im Ring eine gute Figur und deshalb macht sie jetzt auch eine gute Actionfigur. Es gibt diese sehr ungewöhnliche Figurenzusammenstellung in einem Dreierpack, zwei Wrestler und Cyndi Lauper als Spielfiguren zu kaufen. Eigentlich sind die gar nicht zum Spielen gedacht, sondern eher als Sammlerstück. Sind nämlich streng limitiert, kosten 90 Euro und Sammler müssen da sehr, sehr schnell sein, um da diese Figuren noch zu bekommen. Wir haben Cyndi Lauper jetzt nicht als Actionfigur für euch, sondern stimmlich, da müsst ihr keine Kohle hinblättern, könnt den Song jetzt ganz entspannt in eurem Radio genießen. Also gerne jetzt aufdrehen und gut gelaunt in den Donnerstag starten, hier bei Primavera mit She Bob.

0: Musik von Cher, Strong Enough hier bei Primavera. Und ich hoffe, dass ihr stark genug seid, denn wir haben jetzt wieder ein wenig A3-Chaos. A3 Richtung Frankfurt, zwischen Hanau und Obertshausen, da ist ein Unfall passiert. Eine ungesicherte Unfallstelle da auf dem Standstreifen. Das Blöde ist, dass das der Bereich ist, da ist die Autobahn eh schon gesperrt und der Verkehr wird da über den Standstreifen geleitet. Wir wissen aktuell nicht, ob man jetzt an dieser Unfallstelle vorbeikommt. Da werden wir euch natürlich auf dem Laufenden halten, aber erwartet da auf jeden Fall Probleme. Da hat es ja gestern in dem Bereich einen größeren Unfall gegeben. Deswegen ist die Autobahn da Richtung Frankfurt ja bis auf den Standstreifen da gesperrt und da ist jetzt also ausgerechnet ein Unfall passiert. Wir halten euch auf jeden Fall hier bei Primavera auf dem Laufenden.
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0: Momentan noch sehr sonnig, es wird dann so gegen Vormittag immer bewölkter. Die Temperaturen bei 15 Grad bis 24 Grad sind drin. Zum Feierabend hin scheint dann wieder kräftig die Sonne und morgen ist der Himmel dann fast wolkenlos. Es ist 8 Uhr.
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20: Ich bin Justin Hamm, guten Morgen. Vor 10 Jahren war die Tendenz noch eindeutig, junge Menschen gehen immer häufiger studieren. Aber das Blatt hat sich gewendet. Laut einer Studie der Bertelsmann Stiftung ist die Ausbildung wieder beliebter als das Studium. Etwa 90% der befragten Schüler und Azubis sagen, eine Ausbildung ist eine gute Basis für die berufliche Karriere. Trotzdem sind weiter viele Ausbildungsstellen unbesetzt. Die Bertelsmann Stiftung empfiehlt Unternehmen, mehr Optionen für den Einstieg anzubieten. Hitze und geringe Regenmengen sorgen dafür, dass die Böden in Europa stärker austrocknen. Das zeigt eine neue Studie der World Weather Attribution. Landwirtschaftliche Bodendürren bei uns sind demnach deutlich wahrscheinlicher geworden. Katrin Müller berichtet.
21: Hauptproblem ist demnach die dramatisch gestiegene Verdunstung. Trotz höherer Niederschläge im Winter trocknen die Böden in weiten Teilen Europas schon im Frühjahr ungewöhnlich stark aus. Frankreich verzeichnete beispielsweise die niedrigste Maisernte seit 50 Jahren. Vielerorts gibt es im Sommer bereits Beschränkungen bei der Nutzung von Trinkwasser. Steigt der Ausstoß von klimaschädlichen Treibhausgasen weiter, drohen in der Landwirtschaft laut Studie historische Ernteverluste.
20: Das Bundesverfassungsgericht entscheidet heute über das alte Heizungsgesetz der Ampelkoalition. Der frühere CDU-Abgeordnete Heilmann hatte 2023 per Eilantrag das Gesetzgebungsverfahren gestoppt. Er sah sich als Parlamentarier in seinen Rechten verletzt, weil Änderungsanträge erst kurz vor der Abstimmung vorlagen. Im Kern geht es um die Frage, ob das Verfahren damals zu schnell war. E-Autos boomen in Europa. Im Juni sind die Neuzulassungen, auch mit Verbrennern, in der EU um fast 14% gestiegen. Besonders stark legten aber Elektroautos zu. Ein Plus von mehr als 60%. Marktführer bleibt Volkswagen. Chinesische Hersteller wie BYD gewinnen weiter an Boden. In Deutschland gibt's seit Mai wieder eine Förderung für den Kauf von E-Autos.
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0: Jetzt um 8:02, da haben wir die A3 Richtung Frankfurt zwischen Hanau und Obertshausen. Ein Unfall, das ist in dem Bereich, in dem die Autobahn schon teilweise gesperrt ist, weil da noch Unfallschäden von gestern ausgebessert werden. Jetzt ist da also noch ein Unfall passiert und da erwarten wir jetzt auch größere Probleme und es gibt bereits Rückstau. Wir halten euch da natürlich auf dem Laufenden. Dann haben wir die A3 Richtung Würzburg zwischen Frankfurt Süd und dem Offenbacher Kreuz. 3 Kilometer Stau aktuell. Dann haben wir die Blitzer für euch. Nicht zu schnell fahren. Kleinwaldstadt Hofstetten am grünen Eck wird in der 30er-Zone geblitzt. Und in Haibachhöhe Alemannia-Sportplatz, ortsauswärts in Richtung Klinikum. Meldet euch gerne, falls ihr noch ein Update habt oder einen Blitzer entdeckt. Einfach anrufen unter der 0800 66 66 400.
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0: Einen schönen Donnerstag wünsche ich euch. Ich hoffe, es läuft bei euch in der Frühschicht oder im Berufsverkehr. Wir versorgen euch auf jeden Fall mit den Infos von unseren Straßen und mit den wichtigsten Themen aus der Region und mit guter Musik für bessere Laune. Das ist hier Janet Jackson für euch. Together Again. Schönen guten Morgen.

Das ist Aretha Franklin, Freeway of Love, hier im Wohlfühlradio Primavera um 12 nach 8. Gehört das eigentlich auch zu eurer Morgenroutine dazu? Neben Kaffee trinken und Frühstücken ewig auf dem Handy rumscrollen, mal Social Media checken, was gibt es da für neue Trends? Also vor allem Kids und Jugendliche werden da schnell süchtig. Und deshalb hat jetzt Frankreich als erstes EU-Land ein Social Media Verbot eingeführt für Kinder und Jugendliche unter 15. Das soll kommen nach den Sommerferien. Kollege Ronny Thorau aus der Primavera Nachrichtenredaktion.

0: Verbot im Alltag wohl schwer umsetzen lassen. Die EU will aber erst nach dem Sommer ihren Vorschlag machen und dann ist die Frage, wie Deutschland den übernimmt. Und offen ist auch, ob es überhaupt um pauschale Altersverbote gehen wird oder doch eher um Vorgaben an die Anbieter, bestimmte suchtfördernde Praktiken einzustellen, zum Beispiel Dauerscrollen oder Autoplay von Videos.
1: Ja, es ist definitiv ein Thema, wie sich sowas überhaupt umsetzen lässt. Bewegt gerade die Eltern natürlich, die müssen ihre Kids ja irgendwie an das Thema Handy, Internetnutzung und Social Media ranführen. Wie geht man da am besten mit um? Und wie ist es eigentlich bei euch? Wie abhängig seid ihr denn mittlerweile von eurem Handy und von Social Media? Das wollten wir mal wissen.
2: Ich versuche das so wenig wie möglich zu benutzen. Also ich will mich davon gar nicht abhängig machen. Ich höre noch ganz klassisch Radio. Ich habe noch meine uralte Stereoanlage. Ich benutze es auch alles, weil es funktioniert noch.
3: Zum Beispiel Taschenlampe oder sowas, Kompass. Alles, was man halt manchmal gebrauchen könnte, ist ganz nützlich.
4: Manchmal lässt sich da leider nicht vermeiden. Gerade wenn man Bus fährt oder so, hat man halt alles online drauf, klar. Aber ansonsten versuche ich auch so wenig wie möglich.
5: Ja, gut, man guckt schon die Nachrichten, man schreibt viel mit den Leuten, Kalender macht man viel, Geburtstage.
6: Ja klar, Wecker, Timer natürlich halt auch, das ist halt sehr einfach.
1: Ja, gar nicht so leicht, das Handy einfach wegzulegen und eben nicht 24/7 online zu sein. Und deshalb will Frankreich jetzt als erstes Land in der EU ein Social-Media-Verbot einführen für unter 15-Jährige. Und generell wird das für Familien und die Politik ein Riesenthema bleiben. Und da halten wir euch natürlich auf dem Laufenden. So, jetzt habe ich einen Titel, da könnt ihr wunderbar mal auf das Internet und das Handy verzichten und einfach genießen und das Radio aufdrehen. Hier ist Natalie Cole im Wohlfühlradio Primavera. Guten Morgen.

Das sind die schönsten Wohlfühl-Hits für euch. Aber hier zum Start in den Donnerstag um 8.21 Uhr. Wir schicken euch zum Sommershopping. 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Gleich bekommt ihr natürlich auch wieder euer Nachrichten-Update. Was ist auf der A3 los momentan? Hauptschlagader A3 Richtung Frankfurt, schon wieder Stau und Unfälle. Rund um Obertshausen gibt es Verkehrsbehinderungen und Anfang der Woche hat es ja schon Höhe Seligenstädter Dreieck einen Riesenunfall gegeben. Der hat die Fahrbahn und die Mittelleitplanke sehr in Mitleidenschaft gezogen. Da ist Tag und Nacht dran gearbeitet worden. Gleich sortieren wir das Ganze und bringen euch um 8:30 Uhr auf den neuesten Stand.

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16: Jetzt so 15 Grad bei einem Mix aus Sonne und Wolken. Die Wolken, die werden allerdings mehr. Dann am Vormittag ist es vielerorts stärker bewölkt. Zum Nachmittag hin kommt dann die Sonne wieder raus und der Feierabend wird dann wieder schön sonnig bei bis 24 Grad. Morgen dann viel Sonne von früh bis spät bei kaum Wolken und sommerlichen 28 Grad. Damit ist es 8:30.
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17: Ich bin Vivian Marx. Guten Morgen. Nach einem Unfall kommt es aktuell auf der A3 bei Obertshausen zu Verkehrsbehinderungen. In diesem Bereich wird der Verkehr derzeit über den Standstreifen Richtung Köln geleitet. Grund dafür sind Reparaturarbeiten, weil am Nachmittag ein Auto ausgebrannt ist und die Fahrbahn beschädigt wurde. Ein Renault war auf einen VW aufgefahren und stand anschließend in Flammen. Alle drei Insassen blieben unverletzt. Der Schaden liegt bei mehr als 30.000 Euro. Farbe an den Wänden, gezündete Böller und beschädigte Kulissen. Zum dritten Mal innerhalb kurzer Zeit sind Unbekannte in die Lagerhalle der Brüder Grimm-Festspiele eingedrungen. Der Schaden liegt inzwischen bei über 25.000 Euro. Marlene Dietscheid berichtet.
18: Beim jüngsten Vorfall setzten zwei Täter einen Gabelstapler in Betrieb und fuhren damit rund eine halbe Stunde durch die Halle in der Brown-Bowery-Straße. Dabei sollen auch Bühnen- und Kulissenelemente beschädigt worden sein. Bei den vorherigen Taten hatten unbekannte Wände und Böden mit Farben besprüht, Böller und Pyrotechnik gezündet sowie mehrere Fenster zerstört. Zusätzlich entstanden Kosten für Reinigung, Reparaturen, neue Materialien und die Bewachung der Halle. Festspiele und ihr Förderverein rufen deshalb jetzt zu Spenden auf. Der Spielbetrieb läuft trotz der Schäden unverändert weiter. Die Kripo geht von einem Zusammenhang zwischen den Fällen aus und sucht Zeugen.
17: Die Galeria-Filiale in Aschaffenburg muss um ihre Zukunft bangen. Die Warenhauskette prüft bundesweit 33 Standorte, darunter 5 Filialen in Bayern. Entscheidend sind unter anderem die Mietkosten und die wirtschaftliche Lage der einzelnen Häuser. Galeria will jetzt mit den Vermietern verhandeln. Eine Entscheidung über eine mögliche Schließung in Aschaffenburg ist noch nicht gefallen. Und das passiert heute noch im Primavera-Land. In Seligenstadt findet die Skate Night auf dem Parkplatz der Feuerwehr statt. Beim Obernburger Geschäft Elektro Kunisch startet der Abverkauf. Und Fußball-Hessenligist Bayern Alzenau spielt im Testspiel gegen den Oberligisten aus Rheinland-Pfalz Wormatia Worms. Und alle Nachrichten aus der Welt gibt's wieder zur vollen Stunde.
16: Danke dir, Vivian.
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16: Kurz nach 8:30 auf der A3 Richtung Frankfurt. Stau zwischen Seligenstadt und Obertshausen, aktuell auf 2 Kilometern. Die Unfallstelle ist da mittlerweile geräumt. Es gibt aber weiter Verkehrsbehinderungen. In dem Bereich wird ja auch noch die Fahrbahn ausgebessert, nachdem es da gestern schon einen größeren Unfall gegeben hat. Da werden wir euch natürlich auf dem Laufenden halten. Dann haben wir noch die A3 Richtung Würzburg zwischen Frankfurt Süd und dem Offenbacher Kreuz. 2 Kilometer stockender Verkehr. Grund ist eine Tagesbaustelle. Da ist der linke Fahrstreifen noch blockiert. Dann wird geblitzt. Kleinwallstadt, Hofstetten am grünen Eck in der 30er-Zone und Haibachhöhe Sportplatz. Ortsauswärts, wenn ihr Richtung Aschaffenburg bzw. Richtung Klinikum unterwegs seid. Falls ihr noch was melden könnt, dann gerne anrufen unter der 0800 66 66 400. Gute Fahrt.
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16: Schönen guten Morgen.

0: Damit stimmen wir uns schon mal aufs sommerliche Wochenende ein. Sommermusik von Inner Circle für euch um 20 Minuten vor 9. Und da habe ich jetzt eine richtig schöne Geschichte aus Walderschaft für euch, die zeigt, wie groß der Zusammenhalt ist in dieser Spessart-Gemeinde. Ihr habt es bestimmt bei uns mitbekommen. Gestern haben ja Unbekannte da mitten in der Nacht einen Geldautomaten in der Sparkassenfiliale gesprengt. Und durch diese Explosion ist das ganze Haus beschädigt worden. Und der Bürgermeister von Walderschaft, Markus Grimm, der hat die Bewohner, die da betroffen sind, einfach mal zu sich nach Hause zum Frühstück eingeladen. Wir haben mit Markus Grimm gesprochen. Wie ist denn das gestern abgelaufen?
1: Ja, ganz einfach. Die Leute standen natürlich auf der Straße, als ich dann morgens um 4 Uhr dort war und konnten nicht zurück in ihre Wohnung, weil das gesperrt war von Seiten der Polizei, weil ja niemand wusste, wie die Statik im Haus schlussendlich ausschaut. Und da haben wir die Leute natürlich eingepackt bei uns im Feuerwehrauto und haben so runter zum Mega Cut haben erstmal gefrühstückt und haben den Leuten da die Möglichkeit gegeben, dass sie dort bleiben konnten, solange sie halt nicht zurück in ihr Haus konnten.
0: Ja, so sieht echter Zusammenhalt aus. Also waren die Bewohner dann bei Markus Grimm erstmal untergebracht?
1: Ich musste dann um 8 Uhr dann weg zum Arbeiten und meine Frau, die ist ja in der Schule beschäftigt, die musste auch weg. Also habe ich dann den Leuten gesagt, die sollen jetzt einfach mal hier bleiben und ein Auto besorgt für die beiden Partien und habe dann gesagt, sobald grünes Licht wieder ist, dass wir wieder hoch in ihre Wohnung können, sonst einfach rausgehen, die Tür zuziehen und dann ist gut. Ich weiß jetzt gar nicht, muss ich ganz ehrlich sagen, wie lange die dann bei mir in der Wohnung waren, weil ich, als ich nachmittags um 3, 4 wieder zurückkam, da waren sie dann schon wieder zurück in ihren Wohnungen.
0: Ja, also daran sieht man, dass das mit der Dorfgemeinschaft funktioniert in Walderschaft und toll, dass der Bürgermeister da direkt mal zu sich nach Hause eingeladen hat. Nach der Explosion in der Sparkassenfiliale hat er die Hausbewohner direkt aufgenommen. Also so ein kleines Happy End nach einer Nacht des Schreckens in Walderschaft. Hier ist Radio Primavera. Feels like I'm falling in love jetzt hier für euch. Guten Morgen.

0: Hier ist Primavera, 8.46 Uhr. Da habe ich den neuesten Blitzer für euch. Der steht in Aschaffenburg im Löhrgraben in Richtung Mainbrücke. Wenn ihr fahrt, da in der 30er-Zone nicht zu schnell.
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0: Es klingt auf jeden Fall sehr viel angenehmer als irgendwelche Wecktöne vom Handy. Ne? Die schönste Wohlfühlmusik von Joe Cocker und Jennifer Warrens hier bei Primavera um 10 vor 9. Da habe ich eine Info für alle Autofahrer. Die Landstraße zwischen Zellhausen und Babenhäusen, die Seligenstädter Straße, ist gerade gesperrt. Denn in der Nähe des Bahnübergangs ist ein Baum umgestürzt und da kommt ihr aktuell nicht durch und müsst ein wenig mehr Zeit einplanen oder am besten das Ganze umfahren. Wir halten euch auf dem Laufenden, was die Straßenlage angeht, gucken jetzt schon mal zu einem der ganz großen Sommer-Highlights. Das Aschaffenburger Stadtfest wird auch dieses Jahr wieder zehntausende Menschen in die Innenstadt ziehen. Und jetzt soll dafür gesorgt werden, dass auch noch mehr junge Leute vorbeikommen, denn es wird jetzt gerade an einem neuen Programm gearbeitet für die Jugendbühne im Schönborner Hof. Da lautet das Motto jetzt von Jugendlichen für Jugendliche. Die gestalten das Programm selbst, stehen auch auf der Bühne, moderieren die Acts an und haben diese Acts auch selbst ausgewählt. Wir haben mal mit Miriam Hoffmann gesprochen vom JUKUZ.
1: Mir war es ganz wichtig, dass wirklich meine Zielgruppe, mit der ich täglich zusammenarbeite im Jugendhaus, an dem ganzen Projekt hier dran teilhaben darf. Und wir haben ein Projekt, das nennt sich Musik im Treff. Da kommen ehrenamtliche junge Erwachsene zu den Jugendlichen in den Treff und sie schreiben Songs zusammen, sie nehmen Texte auf, sie nehmen Beats auf, vor allem im Genre Hip-Hop und Rap.
0: Also am Stadtfest Freitag und Samstag stehen dann wieder viele junge Bands und Künstler auf der Bühne im Schönborner Hof. Das ganze Programm ist von den Jugendlichen selbst gestaltet worden, um mehr Jugendliche aufs Aschaffenburger Stadtfest zu locken. Hat also noch mehr zu bieten jetzt für junge Leute. Es findet wieder am letzten Augustwochenende in Aschaffenburg statt.

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22: Da haben wir eine Mischung aus Sonne und zeitweise dichteren Wolken, vor allem über den Vormittag. Die Temperaturen erreichen 22 bis 25 Grad. Am Abend wird es wieder schön sonnig. Und morgen dann Sonne von frühmorgens bis zum Abend hin bei kaum Wolken 28 Grad, am Wochenende sogar bis 33 Grad möglich. Damit ist es 9 Uhr.
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23: Ich bin Justin Hamm. Guten Morgen.
0: Über 50.000 Ausbildungsstellen in Deutschland sind unbesetzt. Der Trend geht aber in die richtige Richtung. Eine Studie der Bertelsmann Stiftung zeigt, dass die Ausbildung mittlerweile wieder beliebter ist als das Studium. Rund 90% der befragten jungen Menschen sehen sie als gute Basis für die berufliche Karriere. Ein Problem bleibt, dass viele Bewerber keinen Ausbildungsplatz finden, zum Beispiel wegen schlechter Noten. Die Experten empfehlen Betrieben, den Einstieg für junge Menschen zu erleichtern. Wir bleiben bei einem Ausbildungsberuf, dem Backwerk. Handwerkspräsident Dittrich fordert eine Abschaffung des Sonntagsbackverbotes. Tankstellen dürften Sonntagsteiglinge aufbacken, Handwerksbäcker nur eingeschränkt, kritisiert er. Die Koalition will die Regeln zum neuen Jahr lockern, ein Gesetzentwurf liegt aber bisher noch nicht vor. Bisher dürfen Bäckereien an Sonn- und Feiertagen nur bis zu 3 Stunden Backwaren herstellen und verkaufen. Die USA wollen Saudi-Arabien beim Aufbau eines zivilen Atomprogramms helfen. Beide Länder haben ein Abkommen unterzeichnet. Die USA wollen Nukleartechnologie exportieren. Das soll US-Jobs schaffen. Für Saudi-Arabien soll das Abkommen laut Mitteilung dazu beitragen, dass der Energiebedarf im Land gedeckt werden kann. Saudi-Arabien und den Iran, den die USA angreifen, trennt nur der Persische Golf. Mehr als 7% der Vollzeitbeschäftigten in Deutschland arbeiten überlang, also 49 Stunden pro Woche oder mehr. Besonders betroffen sind laut Statistik Bundesamt Selbstständige mit Angestellten. Fast die Hälfte von ihnen arbeitet zu viel. Auffällig ist auch, Ältere arbeiten deutlich länger als Jüngere und Führungskräfte sind nach wie vor überwiegend männlich.
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22: Jetzt um 9:15 auf der A3 Richtung Würzburg zwischen Frankfurt Süd und dem Offenbacher Kreuz. Stockender Verkehr an der Tagesbaustelle, da ist der linke Fahrstreifen blockiert. Dann haben wir noch die Landstraße zwischen Zellhausen und Babenhausen. Die Seligenstädter Straße ist blockiert. In der Nähe des Bahnübergangs, da ist nämlich ein Baum umgestürzt. Das müsst ihr umfahren. Dann wird geblitzt. Aschaffenburg im Löhrgraben Richtung Mainbrücke in der 30er-Zone. Kleinwaldstadt Hofstetten am grünen Eck in der 30er. Und Haibach beim Alemannia-Sportplatz ortsauswärts, also Richtung Klinikum, dann nicht so schnell fahren. Falls ihr jetzt noch einen Blitzer entdeckt, dann könnt ihr euch auch gerne melden bei uns unter der 0800 66 66 400. Kommt gut an.
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22: Rein in den Vormittag und wir schicken euch gleich zum Paddle-Spielen. Jetzt gibt's hier erstmal Kim Wilde für euch. Servus.

0: Crying in the Rain. Auch wenn es ja heute weitgehend trocken bleiben soll. Eine kleine Erfrischung am Donnerstagvormittag von Aha hier bei Primavera. Also meine Freundin hat mir schon davon vorgeschwärmt. Die hat es schon mit ihrer Familie und mit ihren Freundinnen gespielt. Das Paddle-Tennis. Ich will das jetzt auch bald mal testen. Ich stelle es mir richtig cool vor. Das ist ja so eine Mischung aus Tennis und Squash. Also sieht aus wie Tennis, ist aber doch ein bisschen anders. Das Feld ist kleiner und es gibt eben Wände, die ihr dann mit dem Ball auch anspielen könnt. Und wir schenken euch die Möglichkeit, diesen neuen Sporttrend mal selbst auszuprobieren. Das Ganze kostenlos. Eine Stunde für vier Personen auf dem Paddleplatz bei Star Paddle in Obernburg ist eine neue Anlage. Und Lust drauf hat auch Hörerin Melanie und die habe ich gerade zurückgerufen.
1: Hallo, Melanie Kraus.
0: Hallo, Max Osberger von Radio Primavera ist am Telefon.
1: Hi!
0: Du lachst. Wo bist du denn gerade?
1: Ja. Ich bin gerade auf der Arbeit.
0: Aha, und da ist es kein Problem, mal schnell mit Primavera zu telefonieren, hoffe ich doch.
1: Nee, das passt auf jeden Fall.
0: Sehr gut.
1: Ja, da geht man natürlich gerne dran, ne?
0: Ja, also, klar, auf jeden Fall. Was arbeitest du denn, Melanie?
1: Ich bin Konditormeisterin und arbeite in Aschaffenburg in dem Café Schwarzer Riese.
0: Oh, schön, da könnte ich gleich vorbeikommen. Mir mal mein zweites Frühstück gönnen bei dir.
1: Ja, auf jeden Fall, kommt vorbei.
0: Ja, du, aber ich will ja jetzt dich einladen, ne? Nicht andersrum. Wir schicken dich zum Paddelspielen, Melanie. Glückwunsch!
1: Ja, wie geil ist das denn? Oh mein Gott, ich habe noch nie was gewonnen. Das ist jetzt das erste Mal. Ich bin, ey,

0: jeden Fall jetzt ein bisschen häufiger machen.
1: Ja, schön. Dann kannst du das Ganze jetzt in Obernburg machen bei Star Paddle. Wir schicken dich plus drei weitere Personen, also plus Freund und befreundetes Paar, dann zum Paddle nach Obernburg. Viel Spaß, Melanie, gell?
0: Ja, vielen Dank. Danke, danke, danke.
1: Ja, ihr könnt es genauso machen wie Melanie Kraus aus Groß-Ostheim. Schickt uns eine WhatsApp, wenn ihr auch da Lust drauf habt, auf Star Paddle in Obernburg. Eine Nachricht an 06021 388 399. Die nächsten Paddle-Tickets, die gibt's dann bei Kollegin Anna-Maria Asenovic ab 11 hier bei Radio Primavera.

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19: Immer mal wieder Sonne zwischen den Wolken. Es ist mittlerweile stärker bewölkt. Dann am Nachmittag kommt die Sonne aber wieder gut durch und wir bekommen einen sonnigen Feierabend bei maximal 24 Grad. Morgen gibt's dann Sonne satt bei 28 Grad und am Wochenende bestes Schwimmbad- und Badeseewetter bei 32, 33 Grad in der Spitze. Es ist 9:30.
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7: Ich bin Vivian Marx. Guten Morgen.
20: Schon wieder ein Fahrzeugbrand auf der A3 im Kreis Offenbach. Bei Obertshausen ist gestern ein Renault nach einem Auffahrunfall fast vollständig ausgebrannt. Erst am Montagabend hatte bei Seligenstadt ein Lastwagen in Flammen gestanden. In beiden Fällen kam es zu langen Sperrungen und kilometerlangen Staus. Marlene Dietschert mit Details.
21: Bei Obertshausen war ein Renault Clio auf einem VW Tiguan aufgefahren und kurz darauf in Brand geraten. Alle drei Insassen konnten sich rechtzeitig hinter die Leitplanke retten und blieben unverletzt. Die Hitze beschädigte allerdings den Asphalt, der anschließend repariert werden musste. Der Schaden liegt bei mehr als 30.000 Euro. Bereits am Montag hatten wenige Kilometer entfernt bei Seligenstadt ein LKW-Anhänger nach einem Unfallfeuer gefangen. Durch die Hitze explodierten mehrere geladene Rasierschaumdosen. Ein Auto überschlug sich bei dem Zusammenstoß, beide Fahrer wurden leicht verletzt. Die Polizei prüft, ob ein medizinischer Notfall des LKW-Fahrers die Ursache war.
20: Nach der Geldautomatensprengung in Walderschaff dauern die Ermittlungen weiter an. Die Täter hatten den Automaten vermutlich mit Festsprengstoff zerstört und waren anschließend mit Beute geflüchtet. 6 Bewohner des Hauses mussten ihre Wohnungen vorübergehend verlassen. Bürgermeister Markus Grimm nahm sie und ihren Hund vorübergehend bei sich auf. Markus Grimm war nachts vor Ort und sagte uns im Primavera-Interview:
22: War natürlich erstmal schockierend, ne? Man hat das ja schon oft gesehen, dass sowas passiert. Aber wenn es dann natürlich im eigenen Ort ist und man selber ein Stück weit davon betroffen ist, ist natürlich nochmal eine ganz andere Geschichte. Sah natürlich erstmal ein bisschen wüst aus dort, die ganze Ecke. Ich denke, für mich als Außenstehender ging das noch, aber die Menschen, die natürlich drin wohnen, die standen, denke ich mal, ein Stück weit auch unter Schock, ne?
20: Bald wird es bunt auf der Aschaffenburger Willigesbrücke. Der Gehweg soll einen Regenbogen bekommen. Der Planungs- und Verwaltungssenat hat dem Vorhaben mehrheitlich zugestimmt. Das hat die Stadt Aschaffenburg eben mitgeteilt. Die Idee stammt vom Jugendparlament, das damit ein Zeichen für Toleranz, Akzeptanz und Vielfalt setzen will. Und das passiert heute noch im Primavera-Land. In Seligenstadt findet die Skate Night auf dem Parkplatz der Feuerwehr statt. Beim Obernburger Geschäft Elektro Kunisch startet der Abverkauf. Und Fußball-Hessenligist Bayern Alzenau spielt im Testspiel gegen den Oberligisten aus Rheinland-Pfalz Wormatia Worms. Und alle Nachrichten aus der Welt gibt's wieder zur vollen Stunde.
19: Danke dir, Vivian.
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19: Habe ich nur eine Meldung für euch, jetzt um kurz nach 9:30 von der A3 Richtung Würzburg zwischen dem Offenbacher Kreuz und Obertshausen. Der linke Fahrstreifen ist gesperrt wegen einer Tagesbaustelle. Bitte recht freundlich, geblitzt wird in Aschaffenburg im Löhrgraben Richtung Mainbrücke, das sind 30. Kleinwaldstadt Hofstetten am grünen Eck in der 30er-Zone und in Haibach beim Alemannia-Sportplatz ortsauswärts in Richtung Aschaffenburg bzw. Klinikum. Ihr könnt euch gerne melden, falls noch ein Blitzer fehlt oder ihr einen Stau mitbekommt, dann einfach anrufen, dann geben wir es weiter. 0800 66 66 400. Kommt gut an.
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19: Hallo zusammen.

Damit ihr ganz smooth reinkommt in den Donnerstagvormittag. Carlos Santana hier für euch bei Primavera. Ich habe einen neuen Blitzer bekommen. Die Alex und der Salvatore haben sich bei mir gemeldet auf der B469 in Richtung Amorbach. Kurz vor Niedernberg wird geblitzt in der 120er-Zone. Da beim Parkplatz nicht zu schnell fahren. So, da haben wir jetzt den Führerschein gerettet. Jetzt nur noch kurz die Welt retten. Hier ist Tim Bensko für euch im Wohlfühlradio.

0: Pink Floyd am Donnerstagvormittag. 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Heute laufen ja auch wieder die neuen Kinofilme an. Da gibt's was Tolles für alle Fans von Animationsfilmen, denn der neue Toy Story Film läuft jetzt an. Das ist schon Teil 5 tatsächlich. Und mittlerweile ist es jetzt mehr als 30 Jahre her, dass der erste Toy Story Film in die Kinos gekommen ist. Ich weiß noch, dass ich, als ich das gesehen habe, damals als, ja keine Ahnung, 10-Jähriger, da sind mir wirklich die Augen geschmolzen, weil für damalige Verhältnisse war das ja was ganz Neues, diese Animationstechnik. Jetzt heutzutage, gut, der erste Toy Story sieht aus, als würde man so eine 10 Jahre alte Videospielkonsole mal wieder anschalten. Der neue Film natürlich sehr viel schicker. Toy Story 5, tolles Familienkino, auch jetzt für die bayerischen und auch für die hessischen Sommerferien. Und um was es in dem Film geht, das weiß Kollege Sebastian Will aus der Redaktion.
1: Toy Story ist so eine Filmreihe, bei der sofort Erinnerungen wach werden. Im inzwischen 5. Teil wird es thematisch sogar besonders interessant und aktuell. Denn Bonnie, das Mädchen, das im Film mit den alten Spielzeugfiguren spielt, bekommt eines Tages ein neues Spielzeug geschenkt. Und zwar ein intelligentes Tablet.
2: Danke, danke! Hi, ich bin Lillipap. Lass uns spielen!
1: Auf einmal müssen sich unsere Spielzeughelden fragen, ob Kinder sie überhaupt noch brauchen.
3: Ist die Lage für Spielzeuge
4: wirklich so schlimm?
5: Wir finden täglich immer mehr vergessenes Spielzeug.
6: Wir sind verloren!
4: Die Technik übernimmt unser Zuhause.
1: Clever, weil der Film damit ein Thema erwischt, das alle Familien kennen. Wie oft und wie lange dürfen unsere Kids vorm Bildschirm hängen?
7: Bonnie braucht uns immer noch.
1: Gleichzeitig bleibt Toy Story natürlich Toy Story. Warmherzig, wahnsinnig witzig mit diesem typischen Pixar-Gefühl. Und für Kinder ist es auf jeden Fall ein spannendes Abenteuer. Und für viele Erwachsene ja fast schon ein Wiedersehen mit alten Freunden.
8: Schön, sie wieder streiten zu sehen.
9: Das ist es.
0: Danke dir, Sebastian Will. Übrigens, vielleicht habt ihr es rausgehört, der Cowboy-Held Woody, der wird von Michael Bulli-Herbig im Deutschen synchronisiert. Also ein großer Spaß könnt ihr euch ab heute Nachmittag mit den Kids zum Beispiel im Kinopolis Aschaffenburg oder Hanau anschauen. Toy Story 5. Und was neben Kino noch so alles geboten ist im Primavera-Land, ist wieder jede Menge los am Wochenende. Das könnt ihr euch mal alles durchlesen auf primavera24.de und euer Wochenende schon mal so ein bisschen planen. Jetzt hier Chicago für euch. 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
12: Heute ein Mix aus Sonne und Wolken, vor allem jetzt über den Vormittag noch stärker bewölkt. Am Nachmittag kann sich dann die Sonne wieder ganz gut durchsetzen und der Feierabend wird dann sehr sonnig. Bis 24 Grad bekommen wir in der Spitze. Und dann ab morgen auch wieder Sommerwetter, morgen bis 28 Grad, den ganzen Tag über sonnig und am Wochenende bis 32 Grad. Und damit 10 Uhr.
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13: Ich bin Justin Hamm. Viele Wähler der AfD erhoffen sich neben einer strikteren Migrationspolitik vor allem wirtschaftliche Stabilisierung. Die meisten Unternehmen warnen aber genau vor dem Gegenteil, wenn die AfD ihr Vorhaben umsetzt. Arbeitgeberpräsident Dulger sagt dazu:
14: Anti-Euro, die sind anti-EU, die sind pro-Russland. Ich kann mit einer Partei für eine Industrie- und Wirtschaftsnation, wie Deutschland eine ist, wenig anfangen, die sowas im Parteiprogramm stehen hatten. Deswegen sehe ich in dem Dialog mit den Herrschaften von der AfD keinen Sinn.
13: Fast jede fünfte Familie mit minderjährigen Kindern in Deutschland wird von nur einem Elternteil geführt. Das sind weniger Alleinerziehende als noch vor 10 Jahren, doch das Armutsrisiko bleibt hoch. 1,65 Millionen Alleinerziehende waren es letztes Jahr, fast 85% davon Frauen. Fast jede und jeder dritte Alleinerziehende gilt als armutsgefährdet. Nach Plan der Bundesregierung sollen Eltern von 16- und 17-Jährigen den Anspruch auf Unterhaltsvorschuss verlieren. Die EU-Staaten haben sich auf ein neues Sanktionspaket gegen Russland geeinigt. Es ist das 21. dieser Art seit Beginn des Angriffskrieges gegen die Ukraine. Geplant sind unter anderem weitere Maßnahmen gegen den russischen Finanz- und Energiesektor und auch ein Einreiseverbot für russische Soldaten. Ein Einfuhrverbot für russischen Fisch ist dagegen gescheitert. Die Region an der französischen Atlantikküste bei Bordeaux ist bei deutschen Urlaubern sehr beliebt. Nun wüten dort aber heftige Waldbrände. Rund 10.000 Touristen wurden bereits vorsorglich von Ferienanlagen und Campingplätzen in Sicherheit gebracht. Auch 1.000 Anwohner mussten ihre Häuser verlassen. Inzwischen brennt es auf 2.000 Hektar Fläche. Das ist ungefähr so groß wie der Frankfurter Flughafen.
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12: Jetzt haben wir es kurz nach 10 und da habe ich ein paar Blitzer für euch. Auf der B469 Richtung Amorbach vor Niedernberg in der 120er-Zone wird geblitzt. In Aschaffenburg im Löhrgraben in Richtung Mainbrücke. Dann Kleinwallstadt-Hofstetten am grünen Eck in der 30er-Zone. Und in Haibach-Höhe Sportplatz, ortsauswärts in Richtung Klinikum. Da nicht zu schnell fahren. Kommt gut an!
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19: Einige dichte Wolken, die Sonne, die kommt aber immer mal wieder durch und kann sich dann im Laufe des Nachmittags wieder besser durchsetzen. Die Temperaturen aktuell so bei 18 Grad bis 24 Grad sind drin. Ja, am Wochenende wird es wieder heiß, morgen schon bis 28 28 Grad bei einem fast wolkenlosen Himmel und dann Samstag, Sonntag bis 32 Grad in der Spitze. Und damit wird's 10:30.
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20: Ich bin Vivian Marx, guten Tag. Schon wieder ein Fahrzeugbrand auf der A3 im Kreis Offenbach. Bei Obertshausen ist gestern ein Renault nach einem Auffahrunfall fast vollständig ausgebrannt. Erst am Montagabend hatte bei Seligenstadt ein Lastwagen in Flammen gestanden. In beiden Fällen kam es zu langen Sperrungen und kilometerlangen Staus. Marlene Dietschert mit Details.
21: Bei Obertshausen war ein Renault Clio auf einem VW Tiguan aufgefahren und kurz darauf in Brand geraten. Alle drei Insassen konnten sich rechtzeitig hinter die Leitplanke retten und blieben unverletzt. Die Hitze beschädigte allerdings den Asphalt, der anschließend repariert werden musste. Der Schaden liegt bei mehr als 30.000 Euro. Bereits am Montag hatten wenige Kilometer entfernt bei Seligenstadt ein LKW-Anhänger nach einem Unfallfeuer gefangen. Durch die Hitze explodierten mehrere geladene Rasierschaumdosen. Ein Auto überschlug sich bei dem Zusammenstoß, beide Fahrer wurden leicht verletzt. Die Polizei prüft, ob ein medizinischer Notfall des LKW-Fahrers die Ursache war.
20: Nach der Geldautomatensprengung in Walderschaft dauern die Ermittlungen weiter an. Die Täter hatten den Automaten vermutlich mit Festsprengstoff zerstört und waren anschließend mit Beute geflüchtet. 6 Bewohner des Hauses mussten ihre Wohnungen vorübergehend verlassen. Bürgermeister Markus Grimm nahm sie und ihren Hund vorübergehend bei sich auf. Markus Grimm war nachts vor Ort und sagte uns im Primavera-Interview.
22: War natürlich erstmal schockierend. Ne? Man hat es ja schon oft gesehen, dass sowas passiert. Aber wenn es dann natürlich im eigenen Ort ist und man selber ein Stück weit davon betroffen ist, ist natürlich nochmal eine ganz andere Geschichte. Sah natürlich erstmal ein bisschen wüst aus dort, die ganze Ecke. Ich denke, für mich als Außenstehender ging das noch. Aber die Menschen, die natürlich drin wohnen, die standen, denke ich mal, ein Stück weit auch unter Schock. Ne?
20: Bald wird es bunt auf der Aschaffenburger Willigesbrücke. Der Gehweg soll einen Regenbogen bekommen. Der Planungs- und Verwaltungssenat hat dem Vorhaben mehrheitlich zugestimmt. Das hat die Stadt Aschaffenburg eben mitgeteilt. Die Idee stammt vom Jugendparlament, das damit ein Zeichen für Toleranz, Akzeptanz und Vielfalt setzen will. Und das passiert heute noch im Primavera-Land. In Seligenstadt findet die Skate Night auf dem Parkplatz der Feuerwehr statt. Beim Obernburger Geschäft Elektro Kunisch startet der Abverkauf. Und Fußball-Hessenligist Bayern Alzenau spielt im Testspiel gegen den Oberligisten aus Rheinland-Pfalz Wormatia Worms. Und alle Nachrichten aus der Welt gibt's wieder zur vollen Stunde.
19: Danke dir, Vivian.
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19: Kurz nach 10:30, Vorsicht auf der A3 Richtung Würzburg. Da ein Unfall zwischen dem Offenbacher Kreuz und Obertshausen. Da liegen Fahrzeugteile aktuell auf dem rechten Fahrstreifen. Außerdem haben wir in diesem Bereich auch eine Tagesbaustelle. Da gibt's schon ein bisschen Rückstau. Da halten wir euch natürlich hier bei Primavera auf dem Laufenden. Und wir schauen mal zu den Blitzern. Da gibt's teure Fotos. B469 Richtung Amorbach, kurz vor Niedernberg. In der 120er-Zone wird geblitzt, in Aschaffenburg im Löhrgraben, in Richtung Mainbrücke in der 30er, dann Kleinwaldstadt-Hofstetten am grünen Eck in der 30er-Zone und noch in Haibach-Höhe Alemannia-Sportplatz, ortsauswärts in Richtung Klinikum. Und falls ihr noch was melden könnt, dann ruft uns gerne an unter der 0800 66 66 400.
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20: Heute gibt's ein paar mehr Wolken bei uns im Primavera-Land ab dem Nachmittag, aber auch wieder ein bisschen mehr Sonne, so zeigt es uns unser Wetterradar an. Von den Temperaturen her haben wir aktuell um die 18 bis 20 Grad, so 24 Grad sind dann heute möglich. Ab morgen wird's wieder schön sommerlich mit viel Sonne und bis zu 28 Grad. Am Wochenende sind dann bis zu 32 Grad auch wieder möglich. Und damit haben wir es 11 Uhr.
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21: Ich bin Moritz Einzel. Für Gesetzgebungsverfahren gibt es kein verfassungsrechtliches Tempolimit. Das hat das Bundesverfassungsgericht entschieden und eine Klage des früheren CDU-Abgeordneten Heilmann verworfen. Der hatte geklagt, weil er das Gesetzgebungsverfahren der Ampelregierung zum Heizungsgesetz überhastet fand. Dadurch sah er seine Rechte als Parlamentarier verletzt. Nun sagt das Verfassungsgericht, nein, bezifferte Grenzen für das Tempo bei der Beratung von Gesetzen gibt es nicht. Kinder allein erziehen, das bedeutet riesige Herausforderungen in Freizeit, Haushalt, Beruf. Und oft bedeutet alleinerziehend sein gleichzeitig arm sein. Das zeigen neue Behördenzahlen. Rund 30% der Alleinerziehenden waren 2025 armutsgefährdet. In den allermeisten Fällen sind Frauen betroffen. Für viele Betroffene könnte es noch enger werden, wenn, wie geplant, der staatliche Unterhaltsvorschuss für 17- und 18-jährige Kinder wegfällt. Bäckereien dürfen sonntags nur bis zu 3 Stunden Backwaren herstellen und an diesem Tag verkaufen. Das besagt das Sonntagsbackverbot. Handwerkspräsident Dittrich findet das ungerecht, weil zum Beispiel Tankstellen ganztags aufbacken dürfen. Womit argumentiert Dittrich noch, Ursula Winkler?
0: Nach seiner Erfahrung sind Sonn- und Feiertagsdienste bei einigen Bäckerinnen und Bäckern sogar besonders beliebt, weil dann extra Zuschläge winken und dafür mal unter der Woche ein freier Tag möglich ist. Er will weiter am 8-Stunden-Tag festhalten, aber er wünscht sich mehr Flexibilität.
21: Dürren in Europa haben immer schwerwiegendere Folgen. Das zeigt eine neue Klimastudie. Schuld ist nicht nur fehlender Regen, sondern vor allem die gestiegene Verdunstung durch die Hitze. Die Trockenheit belastet schon jetzt die Landwirtschaft und könnte die Lebensmittelpreise steigen lassen, heißt es. Dürren werden durch hohe Verdunstung häufiger und schwerer. Als eine seiner ersten Amtshandlungen senkt der neue britische Premier Burnham die Gewerbesteuer für Pubs und Clubs. Ab April sollen rund 32.000 Betriebe in England von einer 20-prozentigen Steuersenkung profitieren. Ein durchschnittliches Pub soll dadurch rund 1.300 Euro pro Jahr sparen. Burnham sagt, das sei der Anfang dabei, dem Land Hoffnung zurückzugeben.
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22: Gleich haben wir es 11:03. Da habe ich 2 Meldungen für euch. A3 Frankfurt-Würzburg. Zwischen dem Offenbacher Kreuz und Offenbach gab es einen Unfall auf der rechten Spur. Hier haben wir so ein bisschen Stop and Go. Und nochmal die A3 Würzburg-Frankfurt. Zwischen Obertshausen und dem Offenbacher Kreuz staut es sich auf der linken Spur. Da haben wir eine Tagesbaustelle. Also müsst ihr euch ein bisschen mehr Zeit einplanen. Blitzer haben wir auf der B469 Richtung Ammerbach, kurz vor Niedernberg in der 120er. In Aschaffenburg im Lörrgraben Richtung Mainbrücke. Dann in Kleinwaldstadt Hofstetten am grünen Eck sind 30 erlaubt und in Haibach auf Höhe vom Sportplatz, wenn ihr Richtung Klinikum fahrt, auch da wird geknipst. Habt ihr noch was zu ergänzen? Klingelt gerne durch. Ist auch kostenlos. Die Nummer ist die 0800 66 66 und die 400.
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22: Hallo zusammen. Wie geht's, wie steht's? Gemeinsam geht's durch diesen Donnerstag. Das Wochenende steht vor der Tür. Wir sprechen heute natürlich über einige Feste. Aber ich habe auch viele Good News heute für euch. Und wir schicken einen von euch noch zu Star Paddle nach Opernburg. Alles das und mehr gibt's heute hier bei uns in der Mittagsshow. Und ich freue mich, dass ihr alle wieder mit dabei seid. Also, legen wir mal los.

0: Hier ist Radio Primavera an diesem Donnerstag. Wir starten gemeinsam in diese Mittagsshow und zum Start gibt's eine süße Nachricht. In Walderschaff wurde ja gestern ein Geldautomat in einer Sparkassenfiliale gesprengt. Keine Sorge, das ist noch nicht die gute Nachricht. Die Filiale ist in einem Mehrfamilienhaus gewesen. Ja, und das war halt nach der Sprengung unbewohnbar erstmal. Deshalb hat Bürgermeister Markus Grimm 6 Menschen bei sich aufgenommen und heute früh haben sie sogar gemeinsam gefrühstückt.
1: Ich muss ja dann um 8 Uhr dann weg zum Arbeiten und meine Frau, die ist ja in der Schule beschäftigt, die musste auch weg. Also habe ich dann den Leuten gesagt, wir sollen jetzt einfach mal hierbleiben und habe dann gesagt, sobald grünes Licht wieder ist, dass wir wieder hoch in ihre Wohnung können, sonst einfach rausgehen, die Tür zuziehen und dann ist gut.
0: Eine ziemlich nette Geste vom Bürgermeister. Übrigens durften sie auch wieder zurück in ihre Wohnung. Sehr, sehr schön. Alles Weitere von hier, was so zwischen Wächtersbach und Ammerbach los ist, hört ihr auch gleich um 9:30 bei Kollegin Vivian Marx.

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4: Mit einigen Wolken geht's durch den Donnerstagvormittag. Später kann sich die Sonne dann wieder mehr durchboxen, so zeigt es uns unser Wetterradar an. Und die Temperaturen heute so zwischen 19 und maximal 24 Grad. Und damit haben wir es gleich 11:30.
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16: Ich bin Vivian Marx, guten Tag. Nach dem Fahrzeugbrand auf der A3 bei Obertshausen muss der beschädigte Asphalt repariert werden. Ein Renault war auf einen VW aufgefahren und anschließend fast vollständig ausgebrannt. Verletzt wurde niemand. Wolke Kilt berichtet.
17: Ein Renault Clio war am Nachmittag auf einen VW Tiguan aufgefahren und kurz darauf in Brand geraten. Der Fahrer des Renault und die beiden Insassen des VW konnten sich rechtzeitig hinter der Leitplanke retten. Alle blieben unverletzt. Der Renault brannte nahezu vollständig aus. Durch die starke Hitze wurde auch der Straßenbelag beschädigt. Eine Fachfirma muss derzeit den Asphalt ausbessern. Der Verkehr wird über den Standstreifen geleitet. Den Schaden schätzt die Polizei auf mehr als 30.000 Euro. Wegen der Bergungs- und Reparaturarbeiten kam es zu einem kilometerlangen Stau und auch jetzt kann es noch zu Verkehrsbehinderungen kommen.
16: Ein brennender Wäschetrockner hat heute Morgen in Heimbuchental einen Feuerwehreinsatz ausgelöst. Das Gerät stand im Keller eines Wohnhauses in Flammen und sorgte dort für starke Rauchentwicklung. Die Bewohner bemerkten den Brand selbst und alarmierten die Feuerwehr. Verletzt wurde niemand. Im Einsatz waren Kräfte aus Heimbuchental, Dambach sowie Mespelbrunn-Hessental. Immer wieder kommt es im Primavera-Land zu Widerstand gegen Polizisten. Allein in den vergangenen Wochen wurden dabei mehrfach Einsatzkräfte verletzt. Tim Obert mit Details.
18: Am Dienstagabend kontrollieren Bundespolizisten am Aschaffenburger Hauptbahnhof einen auffälligen Mann. Der 38-Jährige soll sofort aggressiv reagiert und nach der Ausrüstung der Beamten gegriffen haben. Die Polizisten bringen ihn daraufhin zu Boden und fesseln ihn. Sie nehmen den Mann mit auf die Dienststelle, wo er weiter nach den Einsatzkräften tritt und schlägt. Zwei Beamte werden dabei verletzt und müssen ihren Dienst abbrechen. Ein Alkoholtest ergibt 2,4 Promille bei dem 38-Jährigen. Gegen ihn wird jetzt wegen tätlichen Angriffs und Widerstands ermittelt. Ähnliche Fälle gab es zuletzt auch in Erlenbach und Aschaffenburg leider. Auch hier wurden Einsatzkräfte verletzt.
16: Die Galeria-Filiale in Aschaffenburg muss um ihre Zukunft bangen. Die Warenhauskette prüft bundesweit 33 Standorte, darunter 5 Filialen in Bayern. Entscheidend sind unter anderem die Mietkosten und die wirtschaftliche Lage der einzelnen Häuser. Galeria will jetzt mit den Vermietern verhandeln. Eine Entscheidung über eine mögliche Schließung in Aschaffenburg ist noch nicht gefallen. Und alle Nachrichten aus der Welt gibt's wieder zur vollen Stunde.
4: Danke dir, Vivian.
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4: Die A3 Frankfurt-Würzburg zwischen dem Offenbacher Kreuz und Offenbach liegen nach einem Unfall Fahrzeugteile auf der rechten Spur. Bitte fahrt hier vorsichtig. Geblitzt wird auf der B469 Richtung Amorbach, kurz vor Niedernberg in der 120er-Zone. In Aschaffenburg im Lörrgraben Richtung Mainbrücke. Dann in Kleinwallstadt-Hofstetten am Grüneck in der 30er-Zone und in Haibach auf Höhe vom Sportplatz, wenn ihr Richtung Klinikum fahrt. Habt ihr noch was für unsere Liste, damit sie auch up-to-date bleibt? Dann klingelt gerne durch, ist auch kostenlos. Die Nummer ist die 0800 66 66 und die 400.
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0: Mit Shakira geht es durch diesen Vormittag. Hallo zusammen. Wir haben nicht nur ein 250 Euro Shopping-Gutschein für das Miltenberger Outlet Center für euch, sondern auch was für alle, die Lust auf so ein bisschen Action haben. Wir verlosen 5x eine Stunde Paddle für bis zu 4 Personen bei Star Paddle in Obernburg. Wenn ihr also Lust habt, mit euren Freunden oder mit der Family auf dem Platz zu stehen, dann WhatsAppt uns gerne noch euren Namen, Wohnort und das Stichwort Paddle an die 060 21 388 und die 399. Die nächsten Gewinner ziehen wir übrigens in der nächsten Stunde hier bei uns. Also, alle fleißig nochmal eine Nachricht schicken.
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2: Es ist 10 vor 12 und es geht wieder für uns in den imaginären Urlaub. Heute habe ich Panama für euch. Dort erwarten euch rund 30 Grad, tropische Strände, türkisblaues Wasser und beeindruckender Regenwald. Panama ist ja für seine Traumstrände und Nationalparks bekannt. Ihr könnt euch den berühmten Panama-Kanal anschauen oder exotische Tiere im Dschungel entdecken. Also hier kommt richtiges Abenteuerfeeling auf. Oder es geht für euch nach Genua. Dort kriegen wir heute so 29 Grad raus, perfekt für einen Städtetrip am Meer. Freut euch auf den größten Hafen Italiens. Verwinkelte Altstadtgassen und italienisches Flair. Ihr könnt einen Spaziergang entlang des Hafens machen oder das Aquarium besuchen und natürlich leckeres Eis essen. Also in Genua lässt sich der Sommer richtig genießen. Wohin es auch für euch geht, habt einen schönen Urlaub.
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21: Schauen wir uns mal an, wie das Wetter denn so ist. Wir haben einige Wolken bei uns am Himmel. Später kann mal die Sonne sich wieder ein bisschen durchboxen. So zeigt es uns unser Wetterradar an. Dazu haben wir aktuell um die 20 Grad bei uns in der Region. Maximal 24 Grad können es werden. Ab morgen wird es wieder sommerlich schön mit ganz viel Sonnenschein. 15 Sonnenstunden stehen auf dem Programm und rund 28 Grad. Der Samstag und der Sonntag wird auch sommerlich sonnig mit bis zu 32 Grad. Am Sonntag ist dann lediglich am Abend so ein bisschen Regen möglich. Und damit haben wir es gleich 12 Uhr.
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22: Ich bin Moritz Einzel. Im Streit um zu schnelle Gesetzgebungsverfahren hat das Bundesverfassungsgericht die Klage verworfen. Der ehemalige Abgeordnete Heilmann hatte kritisiert, dass die damalige Ampelregierung das Heizungsgesetz kurzfristig durchs Parlament bringen wollte. Die obersten Richter in Karlsruhe sehen das anders. Thomas Bremser berichtet.
23: Es kommt immer wieder mal vor, dass der Bundestag Gesetze im Eiltempo beschließen muss. So ähnlich war es vor 3 Jahren auch beim Heizungsgesetz der Ampel. Das Gericht stoppte damals im Eilverfahren die schnelle Abstimmung, die dann 2 Monate später stattfand. Doch jetzt sagen die obersten Richter, es gebe kein festes Tempolimit, wenn Gesetze beschlossen werden.
22: Nur bis zu 3 Stunden dürfen Bäckereien an Sonn- und Feiertagen zum Beispiel Brötchen herstellen und verkaufen. Tankstellen dagegen dürfen ganztägig aufbacken. Handwerkspräsident Dittrich kritisiert diese Ungleichheit und setzt sich jetzt für eine Abschaffung dieses Sonntagsbackverbots ein. Die Koalition will die Regeln zum neuen Jahr lockern, hat aber noch keinen Gesetzentwurf gemacht. Hitze und Trockenheit haben die Dürre in Europa weiter verschärft. Eine Studie zeigt, entscheidend ist nicht nur, dass Regen fehlt, sondern auch die durch die Hitze stark gestiegene Verdunstung. Die Forschenden warnen, dass Dürren dadurch häufiger und schwerer werden, mit erheblichen Folgen für die Landwirtschaft. Arbeitgeberpräsident Dulger findet, dass die AfD keine Lösungen für Deutschlands Probleme hat. Der Nachrichtenagentur dpa hat Dulger gesagt, die AfD sei anti-Euro, anti-EU und pro-Russland. Damit könne die Industrie- und Wirtschaftsnation Deutschland wenig anfangen. Weil dem Piloten übel war, hat ein Flugzeug der polnischen Linie LOT mitten in der Nacht in Mailand zwischenlanden müssen. Die Maschine war auf dem Weg von der spanischen Ferieninsel Mallorca nach Warschau. In Mailand konnte der Pilot behandelt werden. Es war nichts Ernstes.
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21: Die A3 Würzburg-Frankfurt zwischen Bessenbach-Walderschaff und Hößbach haben wir Gegenstände auf der Fahrbahn. Bitte hier besonders vorsichtig fahren. Dann die A3 Frankfurt-Würzburg zwischen dem Offenbacher Kreuz und Offenbach gab es einen Unfall auf der rechten Spur. Hier liegen noch Fahrzeugteile auf der Fahrbahn und es kann so ein bisschen stocken. Und nochmal die A3 Würzburg-Frankfurt zwischen Hößbach und Goldbach haben wir defekten LKW auf dem Standstreifen. Bitte auch hier vorsichtig fahren. Wir haben einen neuen Blitzer. Er steht in Rechtenbach. Wenn ihr Richtung Aschaffenburg fahrt, ist eine 50er. Dankeschön fürs Bescheid geben. Und auf der B469 Richtung Amorbach, kurz vor Niedernberg in der 120er. Und in Aschaffenburg noch einer im Lörgraben Richtung Mainbrücke. Wenn wir jetzt was vergessen haben, ihr was entdeckt habt, dann klingelt gerne durch. Ist auch kostenlos. Die Nummer ist die 0800 66 66 und die 400.
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21: Einen schönen Donnerstag euch allen.

0: Mit Sommermusik geht es durch diesen Donnerstag. Hier ist Radio Primavera. Es war die Nachricht des Tages gestern. Frankreich verbietet als erstes EU-Land Social Media für Jugendliche. Ja, TikTok, Insta und Co. ist für unter 15-Jährige demnächst tabu. In Deutschland gibt es derzeit ja kein generelles Social Media-Verbot. Aber die Politik diskutiert häufig über Altersgrenzen und Beschränkungen. Und deshalb haben wir euch auch mal gefragt, wie würdet ihr das denn finden, wenn man jetzt einfach mal sagen würde, nö, für unter 15-Jährige gibt's gar nichts.
1: Sämtliche Jugend Häuser, alles macht zu. Da müsste dann angesetzt werden, um andere Möglichkeiten zu bieten.
2: Ja, man könnte es beschränken, würde ich sagen, aber ich finde, verbieten müsste man es nicht.
3: Das finde ich eine gute Idee, weil einfach zu viel im Internet verbreitet wird, was halt unter 16-Jährigen nicht unbedingt sehen sollten.
4: Naja, von Verboten halte ich ehrlich gesagt nicht so viel.
0: Wie seht ihr das Ganze? Teilt gerne eure Meinung mit uns einfach per WhatsApp 020 21 388 399. Mal kurz einfach die Nummer vergessen. Das ist die Nummer, aber wo wir uns hören und wo wir so ein bisschen quatschen und uns austauschen können. Also ich bin wirklich sehr, sehr gespannt, wie ihr das Ganze seht.

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20: Es ist bewölkt bei uns im Primavera-Land, aber laut unserem Wetterradar schaut später nochmal die Sonne vorbei. Dazu haben wir aktuell um die 20 Grad. So 24 Grad sind heute noch möglich. Ab morgen wird es dann wieder sommerlicher und auf jeden Fall auch wieder wärmer. Und damit haben wir es kurz nach 12:30.
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21: Ich bin Tim Obert, guten Tag. Nach dem Fahrzeugbrand auf der A3 bei Obertshausen muss der beschädigte Asphalt repariert werden. Ein Renault war dort auf einen VW aufgefahren und anschließend fast vollständig ausgebrannt. Verletzt wurde niemand. Wolke Kipp.
1: Ein Renault Clio war am Nachmittag auf einen VW Tiguan aufgefahren und kurz darauf in Brand geraten. Der Fahrer des Renault und die beiden Insassen des VW konnten sich rechtzeitig hinter der Leitplanke retten. Alle blieben unverletzt. Der Renault brannte nahezu vollständig aus. Durch die starke Hitze wurde auch der Straßenbelag beschädigt. Eine Fachfirma muss derzeit den Asphalt ausbessern. Der Verkehr wird über den Standstreifen geleitet. Den Schaden schätzt die Polizei auf mehr als 30.000 Euro. Wegen der Bergungs- und Reparaturarbeiten kam es zu einem kilometerlangen Stau und auch jetzt kann es noch zu Verkehrsbehinderungen kommen.
21: Die Galeria-Filiale in Aschaffenburg muss um ihre Zukunft bangen. Die Warenhauskette prüft bundesweit 33 Standorte, darunter 5 Filialen in Bayern. Entscheidend sind unter anderem die Mietkosten und die wirtschaftliche Lage der einzelnen Häuser. Galeria will jetzt mit den Vermietern verhandeln. Eine Entscheidung über eine mögliche Schließung in Aschaffenburg ist noch nicht gefallen. Ein Abend mit rund 200 Gästen aus Wirtschaft, Politik und Wissenschaft. Beim gestrigen IHK-Sommerempfang ging es um den gemeinsamen Austausch über aktuelle wirtschaftliche Herausforderungen am Bayerischen Untermain. Unter den Gästen war unter anderem die TH-Präsidentin Prof. Dr. Eva-Maria Beck-Meuth, Miltenbergs Landrat Björn Bartels, der Europaabgeordnete Stefan Köhler und zahlreiche Unternehmen aus der Region. Warum gerade bei einer wirtschaftlich angespannten Lage das Vernetzen so wichtig ist, erklärt IHK-Präsidentin Dr. Heike Wenzel.
3: Also man sagt ja immer in guten und in schlechten Zeiten, also ist es immer wichtig, sich auszutauschen. Aber gerade in schwierigen Zeiten haben die Menschen das besondere Bedürfnis, sich auszutauschen. Ja, weil jeder hat am Ende die gleichen Probleme, ob kleines Unternehmen, Großunternehmen. Jeder kämpft mit den gleichen Themen und dann ist ganz gut, sich auszutauschen, zu sehen, wie lösen es andere.
21: Und alle Nachrichten aus der Welt gibt's wieder zur vollen Stunde.
20: Danke dir, Tim.
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20: Da habe ich eine Meldung für euch. 3 Minuten nach 13:30 haben wir es. Die kommt von der A3 Würzburg-Frankfurt. Zwischen Obertshausen und dem Offenbacher Kreuz ist die linke Spur wegen einer Tagesbaustelle gesperrt. Hier müsst ihr euch so ein bisschen mehr Zeit einplanen. Dann wird geblitzt in Rechtenbach, wenn ihr Richtung Aschaffenburg fahrt, sind 50 erlaubt. Auf der B469 Richtung Amorbach, kurz vor Niedernberg in der 120er-Zone. Und in Aschaffenburg im Lörrgraben, wenn ihr Richtung Mainbrücke fahrt. Habt ihr noch was zu ergänzen? Klingelt gerne durch, ist auch kostenlos. Die Nummer zu uns ins Studio ist die 0800 66 66 und die 400.
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0: Wir versorgen euch mit der besten Wohlfühlmusik an diesem Donnerstag. Und jetzt schicken wir euch zum Sport. Ihr wollt alle Paddle spielen gehen, ist ja auch gerade voll im Trend und macht einfach mega Spaß. Fühlt sich dann auch gar nicht so richtig wie Sport an. Auch die Yvonne aus Erlenbach will es mal ausprobieren und deshalb schicken wir sie jetzt zu Star Paddle nach Obernburg. Ja, herzlichen Glückwunsch. Wir schicken dich und deine Freunde zu Star Paddle nach Obernburg.
1: Ach, super cool. Da freue ich mich sehr. Das wollte ich schon immer mal ausprobieren, jetzt wo es die neue Eröffnung gab.
0: Sehr cool, das freut mich. Habt ihr das denn schon mal gespielt? Nee, ne?
1: Nee, eher so Squash und mal Tennis, aber das haben wir noch nicht ausprobiert. Deswegen sind wir da ganz neugierig drauf.
0: Weißt du denn schon, wen du mitnimmst?
1: Ja, wahrscheinlich mein Mann und noch zwei gute Freunde.
0: Sehr schön. Alles klar, dann wünschen wir euch viel Spaß beim Ausprobieren. Und ich hoffe, es gefällt euch.
1: Ja, super. Vielen lieben Dank.
0: Yvonne konnten wir happy machen. Für sie geht's zu Star Paddle nach Obernburg. Ja, so schnell geht's mit Radio Primavera. Wir machen mit diesem guten Gefühl hier weiter. Passend dazu gibt's jetzt etwas Sommermusik. Vielleicht können wir die Sonne auch so etwas rauslocken. Das ist Álvaro Soler für euch.

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3: 20 Grad haben wir aktuell bei euch. In Meinerschaff 21 sind es in Bruchköbel und in Kleinheubach maximal 24 Grad. Können es heute werden. Dazu ist es jetzt doch relativ bewölkt. Später kann sich die Sonne aber nochmal durchboxen. Ab morgen wird es wärmer. Bis zu 28 Grad kriegen wir da raus und 15 Sonnenstunden. Und auch das Wochenende wird schön sommerlich mit viel Sonnenschein und rund 32 Grad in der Spitze. Und damit haben wir es 1 Uhr.
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18: Ich bin Moritz Einzel. Fast jede fünfte Familie mit minderjährigen Kindern hat nur ein Elternteil. Das Statistische Bundesamt sagt, das sind weniger Alleinerziehende als noch vor 10 Jahren, doch ihr Armutsrisiko bleibt hoch. Mehr von Lea Matschulat.
19: Rund 29% der alleinerziehenden Haushalte sind armutsgefährdet. 12% sind es bei den Familien mit beiden Elternteilen. Für Kinder bedeutet ein Leben mit wenig Geld häufig auch weniger Teilhabe. Der Eintritt fürs Schwimmbad, eine Spielkonsole, der Mitgliedsbeitrag fürs Gym. Dinge, wo sie verzichten müssen.
18: Wegen unfairer Geschäftspraktiken verhängt die EU gegen Google eine Strafe von 890 Millionen Euro. Der Konzern hat nach Ansicht der Europäischen Kommission mit seiner Suchmaschine sowie dem App-Marktplatz Google Play Wettbewerbsregeln verletzt. Konkret soll Google eigene Angebote wie etwa Sportergebnisse in den Suchergebnissen stärker in den Vordergrund gerückt haben als Konkurrenzangebote. Brauchen Gesetzgebungsverfahren einen klaren zeitlichen Rahmen? Nein, sagt jetzt das Bundesverfassungsgericht. Zumindest gibt es kein beziffertes Tempolimit. Die Karlsruher Richter haben eine Klage des früheren CDU-Abgeordneten Heilmann abgewiesen. Der sah seine Rechte als Parlamentarier verletzt, weil das Heizungsgesetz der Ampelregierung aus seiner Sicht übereilt durchs Parlament gebracht wurde. Über 50.000 Ausbildungsstellen in Deutschland sind unbesetzt. Der Trend geht aber in die richtige Richtung. Eine Studie der Bertelsmann Stiftung zeigt, dass die Ausbildung mittlerweile sogar wieder beliebter als das Studium ist. Rund 90% der befragten jungen Menschen sehen sie als gute Basis für die berufliche Karriere. Ein Problem bleibt, dass viele Bewerber keinen Ausbildungsplatz finden, zum Beispiel wegen schlechter Noten. So wie es aussieht, wird Jürgen Klopp morgen als neuer Trainer der deutschen Fußballnationalmannschaft vorgestellt. Der DFB hat zu einer Pressekonferenz geladen. Mehrere Medien berichten, dass er als Nachfolger von Julian Nagelsmann präsentiert werden soll. Zuvor mussten letzte Details mit Klopps bisherigem Arbeitgeber Red Bull geklärt werden.
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3: 3:01 haben wir es. Achtung, auf der A3 Würzburg-Frankfurt zwischen Seligenstadt und Hanau haben wir in beiden Richtungen eine Person auf der Fahrbahn. Bitte hier besonders langsam unterwegs sein. Dann wird geblitzt in Rechtenbach. Wenn ihr Richtung Aschaffenburg fahrt, ist eine 50er-Zone und auf der B469 Richtung Amorbach, kurz vor Niedernberg in der 120er. 0800 66 66 und die 400 ist die Nummer, wenn ihr auch noch was entdeckt habt. Dankeschön und gute Fahrt.
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0: So hört sich Radio Primavera an diesem 23. Juli an. Breathless war das. Gemeinsam geht's durch den Eventsommer. Einige Veranstaltungen waren ja schon, zum Beispiel das Volksfest hier in Aschaffenburg. Aber es kommt noch einiges auf uns zu, wie zum Beispiel die Michelsmess oder das beliebte Aschaffenburger Stadtfest. Jedes Jahr sind dort tausende Menschen unterwegs. Es wird geschlemmt, getanzt, angestoßen und gemeinsam gefeiert. Es gibt jede Menge Live-Musik und die Stimmung ist bombastisch. Und damit in diesem Jahr auch noch mehr junge Leute mitfeiern, gibt's auf der Jugendbühne im Schönborner Hof ein neues Konzept. Die Jugendlichen stellen das Programm selbst auf die Beine, wählen die Künstler aus und stehen auch mal selbst auf der Bühne. Miriam Hoffmann vom Jukut sagte uns dazu:
1: Mir war es ganz wichtig, dass wirklich meine Zielgruppe, mit der ich täglich zusammenarbeite im Jugendhaus, an dem ganzen Projekt hier dran teilhaben darf. Und wir haben ein Projekt, das nennt sich Musik im Treff. Da kommen ehrenamtliche junge Erwachsene zu den Jugendlichen in den Treff und sie schreiben Songs zusammen, sie nehmen Texte auf, sie nehmen Beats auf, vor allem im Genre Hip-Hop und Rap.
0: Klingt auf jeden Fall richtig gut. Das Stadtfest setzt in diesem Jahr also noch stärker auf die junge Generation. Gefeiert wird wie gewohnt am letzten Augustwochenende vom 28. bis zum 30. August. Und auch wir sind natürlich wieder mit dabei. Quatschen und feiern mit euch ist jedes Jahr mein Highlight und ich freue mich schon drauf.

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4: 20 Grad haben wir aktuell bei uns im Primavera-Land, dazu ein Mix aus Sonne und Wolken. Maximal 24 Grad sind dann heute möglich. Und damit haben wir es 13:30.
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5: Ich bin Tim Obert, guten Tag. Nach dem Fahrzeugbrand auf der A3 bei Obertshausen muss der beschädigte Asphalt repariert werden. Ein Renault war auf einen VW aufgefahren und anschließend fast vollständig ausgebrannt. Verletzt wurde niemand. Wolke Kilp.
6: Ein Renault Clio war am Nachmittag auf einen VW Tiguan aufgefahren und kurz darauf in Brand geraten. Der Fahrer des Renault und die beiden Insassen des VW konnten sich rechtzeitig hinter der Leitplanke retten, alle blieben unverletzt. Der Renault brannte nahezu vollständig aus. Durch die starke Hitze wurde auch der Straßenbelag beschädigt, eine Fachfirma muss derzeit den Asphalt ausbessern. Der Verkehr wird über den Standstreifen geleitet. Den Schaden schätzt die Polizei auf mehr als 30.000 Euro. Wegen der Bergungs- und Reparaturarbeiten kam es zu einem kilometerlangen Stau und auch jetzt kann es noch zu Verkehrsbehinderungen kommen.
5: Die neue Verkehrsführung am früheren Unfallschwerpunkt Tannenmühlkreisel bleibt dauerhaft bestehen. Wie die Polizei, Hessen Mobil und der Kreis Offenbach jetzt bekannt geben, hat sich der Verkehrsversuch an der B45 bewährt. Seit der Umgestaltung hat sich die Zahl schwerer Unfälle deutlich reduziert. Auch der Verkehr läuft flüssiger. Verbesserungen werden jetzt noch an der Zufahrt von der B448 geprüft. Ein Abend mit rund 200 Gästen aus Wirtschaft, Politik und Wissenschaft. Beim gestrigen IHK-Sommerempfang ging es um den gemeinsamen Austausch über aktuelle wirtschaftliche Herausforderungen am Bayerischen Untermain. Unter den Gästen war unter anderem die TH-Präsidentin Prof. Dr. Eva-Maria Beck-Meuth, Miltenbergs Landrat Björn Bartels, der Europaabgeordnete Stefan Köhler und zahlreiche Unternehmen aus der Region. Warum gerade bei einer wirtschaftlich angespannten Lage das Vernetzen so wichtig ist, erklärt uns IHK-Präsidentin Dr. Heike Wenzel.
7: Also man sagt ja immer in guten und in schlechten Zeiten, also ist es immer wichtig, sich auszutauschen. Aber gerade in schwierigen Zeiten haben die Menschen das besondere Bedürfnis, sich auszutauschen. Ja, weil jeder hat am Ende die gleichen Probleme, ob kleines Unternehmen, großes Unternehmen. Jeder kämpft mit den gleichen Themen und dann ist ganz gut, sich auszutauschen, zu sehen, wie lösen es andere.
5: Und das passiert heute noch im Primavera-Land? In Hanau werden auf dem Feierabend- und Wochenmarkt Bilder zur Eröffnung des Kreissaals ausgestellt und bei der Werkschau am denkmalgeschützten Mediencampus in Dieburg können die Studiengänge erkundet werden. Und alle Nachrichten aus der Welt gibt's wieder zur vollen Stunde.
4: Dankeschön, Tim.
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4: Um kurz nach 13:30, da solltet ihr aktuell gut durchkommen. Wir haben keine größeren Staus für euch. Aber es wird geblitzt in Rechtenbach. Wenn ihr Richtung Aschaffenburg fahrt, ist eine 50er-Zone. Und auf der B469 Richtung Amerbach, kurz vor Niedernberg, in der 120er. 0800 66 66 und die 400 ist die Nummer, wenn ihr auch noch was gesehen habt.
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4: Hallo zusammen.

0: Macht einfach ein richtig gutes Gefühl an diesem Donnerstag. Vayamos compañeros war das, hier bei Radio Primavera. Und jetzt gibt's wieder ein paar gute Nachrichten, die einfach gut tun. Und die hat heute Kollegin Lilly Tunschkoll für euch.
1: Die erste gute Nachricht kommt aus dem Kampf gegen Cyberkriminalität. Ermittler aus Deutschland und den USA haben einen der weltweit größten Phishing-Dienste zerschlagen. Mehr als 200 Server wurden abgeschaltet. Damit sollen hunderttausende Menschen besser vor Datendiebstahl und Online-Betrug geschützt werden. Dann geht's wieder nach Paris. Dort hat ein Gericht entschieden, dass der Ölkonzern Total Energies künftig offener mit den Klimafolgen seiner Produkte umgehen muss. Das Urteil macht deutlich, dass Klimarisiken zur Verantwortung großer Unternehmen gehören und sorgt für mehr Transparenz beim Klimaschutz. Und es gibt auch was von hier. Es ist zwar noch ein bisschen hin, aber am Samstag kann in Aschaffenburg wieder bis Mitternacht eingekauft werden. Zahlreiche Geschäfte laden bis in die späten Abendstunden zum Bummeln, Entdecken und Verweilen ein.
0: Danke dir, Lilly. Umvoll gibt's alles Wichtige aus Deutschland und der Welt, und unsere Regionalnachrichten hört ihr immer um halb, aber ihr findet sie auch auf primavera24.de. Klickt euch gerne durch, um das da entspannt nachzulesen. Bei uns geht's weiter, jetzt mit Bruno Mars und Locked Out of Heaven.

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4: 21 bis 22 Grad messen wir aktuell bei uns im Primavera-Land. So maximal 24 Grad können es heute werden. Dazu sind jetzt noch einige Wolken am Himmel unterwegs, aber später schaut laut unserem Wetterradar auch wieder mehr die Sonne vorbei. Ab morgen wird's schön sommerlich. Mit 15 Sonnenstunden kriegen wir raus und maximal 28 Grad. Und auch das Wochenende wird wieder heiß, kann man sagen, mit 32 Grad in der Spitze. Und damit haben wir es gleich 14 Uhr.
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5: Ich bin Moritz Einzel. Was steht oben, wenn Nutzerinnen und Nutzer Fußballspiele, Hotels oder Routen googeln? Zu oft nur die eigenen Angebote von Google, sagt die EU. Wegen unfairer Geschäftspraktiken hat die EU-Kommission gegen den Konzern jetzt eine Strafe von 890 Millionen Euro verhängt. Der zweite Vorwurf ist, im App Store schränke Google gewisse Entwickler ein und halte damit Konkurrenten finanziell in Schach. Es gibt kein Tempolimit für die Gesetzgebung. Das Bundesverfassungsgericht hat geurteilt, dass das Grundgesetz keine allgemeinen Aussagen zur Geschwindigkeit von Gesetzgebungsverfahren im Bundestag zulässt. Ein früherer CDU-Abgeordneter hatte geklagt, ihm war das parlamentarische Verfahren beim Heizungsgesetz zu schnell gegangen. In der Union gibt es Widerstand gegen die geplante Steuer auf zuckerhaltige Getränke. Das berichtet der Spiegel. Demnach hat Sachsen-Anhaltsministerpräsident Schulze gesagt, die Steuer bringe keine spürbaren Veränderungen im Gesundheitsbewusstsein der Menschen. Die CDU-Bundestagsabgeordnete Zobel kritisierte, neue Steuern zulasten des Mittelstands verschärften nur die ohnehin angespannte wirtschaftliche Lage. Wegen einer Schlägerei an Bord hat eine EasyJet-Maschine umkehren müssen. An Bord des Fliegers von Teneriffa nach Liverpool gerieten rund 12 Passagiere in Handgreiflichkeiten. Der Pilot sah die Sicherheit des Fluges gefährdet und entschied sich nach etwa einer halben Stunde zur Umkehr. Zurück am Flughafen schritt dann die Polizei ein. Was Auslöser der Schlägerei war, ist unbekannt. Morgen um 11 Uhr dürfte es soweit sein. Wie es aussieht, wird Jürgen Klopp als neuer Bundestrainer vorgestellt. Mit der Einladung zu einer Pressekonferenz hat der Deutsche Fußballbund die letzten Zweifel praktisch beseitigt. Klopps Name wurde in der Einladung allerdings nicht genannt. Der Aufsichtsrat und die Gesellschafter müssen noch ihr Go geben. Das gilt aber als Formsache.
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4: Gleich haben wir 3 Minuten nach 2 und ich habe nur 2 Blitzer für euch. In Rechtenbach, wenn ihr Richtung Aschaffenburg fahrt, ist eine 50er-Zone und ihr habt uns noch einen per WhatsApp gemeldet. Er steht in der Obernauer Straße. Ist ein mobiler Blitzer, ein weißer Bus mit OF-Kennzeichen. Dankeschön fürs Bescheid geben. Wenn ihr noch was entdeckt, dann schreibt sehr gerne eine WhatsApp, ganz entspannt, oder klingelt einfach durch, ist auch kostenlos. Unter der 0800 66 66 und die 400.
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4: Hallo zusammen.

0: Gustavo Lima. Dieser Song ist wirklich 14 Jahre alt, ernsthaft. Gustavo Lima war das mit Ballada. Hier ist Radio Primavera. Wir begleiten euch durch den Arbeitstag. Noch schnell E-Mail beantworten, kurz aufs Handy schauen und jetzt mal ehrlich, wie oft schaut ihr eigentlich am Tag aufs Handy? Ich könnte das gar nicht zählen, weil dieser schnelle Blick aufs Display gehört irgendwie einfach immer, egal wo ich bin, dazu. Deshalb haben wir uns gefragt, wie abhängig sind wir eigentlich von unseren Handys? Das sagt ihr dazu.
1: Ich versuche das so wenig wie möglich zu benutzen. Also ich will mich davon gar nicht abhängig machen. Ich höre noch ganz klassisch Radio. Ich habe noch meine Uhr als Stereoanlage. Ich benutze es auch alles, weil es funktioniert noch.
2: Zum Beispiel Taschenlampe oder sowas, Kompass. Alles, was man halt manchmal gebrauchen könnte, ist ganz nützlich.
3: Manchmal lässt sich da leider nicht vermeiden. Gerade wenn man Bus fährt oder so, hat man halt alles online drauf, klar. Aber ansonsten versuche ich auch so wenig wie möglich.
0: Vor allem die Kids in Frankreich werden ihr Handy wahrscheinlich künftig seltener benutzen. Denn dort gilt bald ein Social-Media-Verbot für unter 15-Jährige. TikTok, Instagram, Snapchat und Co. sind dann tabu. Frankreich ist damit das erste EU-Land, das so ein Verbot einführt. Bei uns in Deutschland gibt es ja aktuell das nicht. Es wird aber immer so über Altersgrenzen und mögliche Einschränkungen diskutiert. Wie so oft hat das Ganze natürlich Vor- und Nachteile. Aber auch wir legen das Handy jetzt mal beiseite und genießen etwas Musik. Hier kommt jetzt ein echter Klassiker von Lady Gaga. Das ist Alejandro.

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0: 21 Grad messen wir aktuell bei uns im Primavera-Land. Dazu haben wir so ein bisschen Sonne und Wolken im Wechsel und das bleibt auch den ganzen Tag so. Ab morgen wird es dann wieder wärmer mit bis zu 28 Grad und rund 15 Sonnenstunden. Und auch das Wochenende wird schön sommerlich mit bis zu 32 Grad in der Spitze. Und damit haben wir es gleich 2:30.
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3: Ich bin Tim Obert, guten Tag. Die A3 bei Obertshausen ist jetzt wieder komplett frei. Nach dem Fahrzeugbrand am Mittwochnachmittag musste der beschädigte Asphalt ausgebessert werden. Während der Arbeiten wurde der Verkehr nur über den Standstreifen geleitet. Ein Renault war dort auf einen VW aufgefahren und anschließend in Flammen aufgegangen. Verletzt wurde niemand, der Sachschaden beträgt mehr als 30.000 Euro. Die Reparaturarbeiten am Asphalt sind jetzt beendet. Wegen der anhaltenden Trockenheit gilt im Landkreis Aschaffenburg jetzt ein Wasserentnahmeverbot aus Bächen und Flüssen. Das hat das Landratsamt mitgeteilt. Wer bis Ende August Wasser aus fließenden Gewässern entnehmen will, muss eine Genehmigung beim Landratsamt beantragen. Der Main ist von der Regelung ausgenommen. Wer sich nicht daran hält, muss mit einem Bußgeld von bis zu 50.000 Euro rechnen. Die Obernburger Römerstraße verliert ein weiteres Traditionsgeschäft. Elektrokunisch schließt nach 70 Jahren seine Türen. Heute startet der Abverkauf. Ganz verschwindet das Familienunternehmen aber nicht. Lilli Tunschkoll mit Details.
8: Seit 1956 gehört Elektrokunisch fest zur Obernburger Innenstadt. Heute beginnt dort aber der Abverkauf. Die Brüder Günther, Michael und Burkhard Kunisch führen den Familienbetrieb in zweiter Generation und hören aus Altersgründen auf. Für Kunden und Mitarbeiter gibt es aber eine Anschlusslösung. Das Angebot von Elektrokunisch wird künftig in einem neuen Euronics-Markt in Elsenfeld weitergeführt. Das Geschäft soll im Oktober in den ehemaligen Experträumen in der Goethestraße eröffnen. Mehrere Mitarbeiter von Kunisch und dem früheren Expertmarkt können dort weiterarbeiten. Für die Obernburger Römerstraße ist die Schließung trotzdem ein weiterer Einschnitt.
3: Und das passiert heute noch im Primavera-Land? In Hanau werden auf dem Feierabend- und Wochenmarkt Bilder zur Eröffnung des Kreissaals ausgestellt und bei der Werkschau am denkmalgeschützten Mediencampus in Dieburg können die Studiengänge erkundet werden. Und alle Nachrichten aus der Welt gibt's wieder zur vollen Stunde.
0: Dankeschön, Tim.
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0: Um kurz nach 2:30, da haben wir 3 Blitzer für euch. In Aschaffenburg in der Obernauer Straße steht ein mobiler Blitzer, blitzt aus einem weißen Bus heraus mit Offenbacher Kennzeichen. Dann in Rechtenbach, wenn ihr in Richtung Aschaffenburg fahrt, ist eine 50er und ihr habt uns noch einen gemeldet und zwar auf der B26 direkt hinter Lauffach-Hain in der Kurve. Dankeschön fürs Bescheid geben. Wenn ihr noch was gesehen habt, klingelt gerne durch, ist auch kostenlos. Die Nummer zu uns im Studio ist die 0800 66 66 und die 400.
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0: Wie heißt der Titel? I got you, babe. Natürlich war das hier bei Radio Primavera an diesem Donnerstag. Es geht in Richtung Freitag und das Wochenende steht vor der Tür. Vielleicht geht eher shoppen, feiern oder ins Freibad. Das Wetter soll ja auch wieder sommerlich schön werden mit bis zu 32 Grad. Wer noch keine Idee hat, der kriegt jetzt ein paar Tipps von Kollege Jamie Wagner.
1: Die Auswahl ist wirklich groß. In Aschaffenburg läuft das Altstadtfest und am Samstag ist dort außerdem Shoppingnacht. Das heißt, viele Geschäfte haben bis Mitternacht geöffnet und laden zum Bummeln und Einkaufen ein. Außerdem wird in Karl und Großauheim Kerb gefeiert. Für Weinfans gibt es gleich mehrere Anlaufstellen. Das Weinfest auf der Mainwiese in Großwaldstadt, das Weinfest in Münster und ab Freitag den Bembelgarten der Kältereistenger in Bessenbach-Steiger. Mit Live-Musik, kühlem Apfelwein und einer tollen Aussicht. Und wer Lust auf etwas Ausgefallenes hat, im Freibad Aschaffenburg steigt das Badewannenrennen.
0: Danke dir, Jamie. Weitere Tipps findet ihr online bei uns auf primavera24.de. Und damit haben wir es gleich 3:15 und ich übergebe jetzt an Kollegin Anna-Kathrin Mark. Sie begleitet euch in Richtung Feierabend. Viel Spaß und bis dann.

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20: Es ist nochmal recht mild heute bei uns im Primavera-Land. Aktuell 22 Grad in Goldbach, 21 sind es in Babenhausen und in Eschau. Dazu wechseln sich Sonne und Wolken ab. Später bekommen wir dann nochmal etwas mehr Sonne zu sehen. Und am Wochenende wird es dann auch wieder heißer. Morgen erstmal noch bis zu 26 Grad. Am Samstag und am Sonntag werden es dann aber wieder über 30. Und damit wird es 15 Uhr.
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21: Ich bin Moritz Einzel.
0: Politiker der SPD fordern angesichts der weiter hohen Spritpreise, Pendlerinnen und Pendler zu entlasten. Deutschland brauche einen wirksamen Schutz vor extremen Preisspitzen, fordert der wirtschaftspolitische Sprecher der SPD-Fraktion Roloff. Bundeswirtschaftsministerin Reiche lehnt das bislang ab. Thomas Bremser berichtet.
21: Einen neuen Tankrabatt wird es nicht geben. Generell plant die Bundesregierung aktuell nichts, um gegen die hohen Benzinpreise vorzugehen. SPD-Fraktionsvize Zorn bringt erneut einen Spritpreisdeckel ins Spiel. Da, wo der Markt nicht funktioniere, könne der Staat eingreifen, so wie in Belgien oder Luxemburg. In Frankreich deckelt der Mineralölriese Total freiwillig seine Preise, wenn auch auf Druck der Regierung.
0: Im vergangenen Jahr sind die Sozialausgaben auf fast ein Drittel der Wirtschaftsleistung in Deutschland gestiegen. Laut Bundesregierung gab es Ausgabensteigerungen in allen Sozialversicherungssystemen. Bei der Krankenversicherung waren es plus 7,7%, bei der Pflegeversicherung plus 11,2% und bei der Rentenversicherung plus 5,8%. Wegen eines Waldbrandes an der französischen Atlantikküste bei Bordeaux sind 10.000 Touristen vorsorglich evakuiert worden. Betroffen sind Urlauber von 8 Ferienzentren und 3 Campingplätzen. Der Brand hat sich auf eine Fläche von etwa 2.800 Fußballfeldern ausgedehnt. 500 Feuerwehrleute sind im Einsatz. Die EU verhängt gegen Google eine Strafe von 890 Millionen Euro wegen unfairer Geschäftspraktiken. Google soll etwa eigene Angebote in den Suchergebnissen bevorzugt haben. Außerdem kritisiert die EU-Kommission, dass Google im App Store Entwickler einschränkt, um Konkurrenz klein zu halten. Der Fall Berlogun sorgt weiter für Unmut im internationalen Fußball. Norwegens Verbandspräsidentin hat jetzt angekündigt, eine formelle Beschwerde bei der FIFA einzureichen. Der US-Stürmer Follerin Berlogun hatte bei der WM seine Rotsperre erlassen bekommen nach einem Anruf von US-Präsident Trump bei FIFA-Chef Infantino.
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20: 2:02 haben wir es auf den Straßen, ist alles entspannt. Aber Achtung, es wird geblitzt. Einmal auf der B26 hinter Laufach-Hain in der Kurve. In Aschaffenburg in der Obernauer Straße steht ein Blitzer. Ein weißer Bus auf jeden Fall. Und in Rechtenbach wird geblitzt, wenn ihr Richtung Aschaffenburg fahrt, in der 50er. Falls ihr noch was seht unterwegs, Staus oder Blitzer, meldet euch gerne 0800 66 66 400. Gute Fahrt euch.
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20: Und wir schauen heute mal nach Walderschaff. Da gab es jetzt eine tolle Aktion nach der Geldautomatensprengung. Alles dazu hören wir nach zwei Songs. Ja.

0: richtig toller Song, Black mit Wonderful Life bei eurem Wohlfühlradio Primavera. Nach der Geldautomatensprengung in Walderschaft gestern früh hat sich Walderschafts Bürgermeister Markus Grimm jetzt richtig toll gekümmert. Und zwar durften 6 Bewohner während der Ermittlungsarbeiten der Polizei nicht mehr in ihr Zuhause. Und Grimm hat dann ganz schnell gesagt, na, dann kommt ihr eben mit zu mir.
1: Die Leute standen natürlich auf der Straße, als ich dann morgens um 4 Uhr dort war und konnten nicht zurück in ihre Wohnung, weil das gesperrt war von Seiten der Polizei. Und da haben wir die Leute natürlich eingepackt bei uns im Feuerwehrauto und haben sie runter zum Meer gekarrt. Haben erstmal gefrühstückt und haben den Leuten da eine Möglichkeit gegeben, dass sie dort bleiben konnten, solange sie halt nicht zurück in ihr Haus konnten.
0: Ja, also aus einer Geldautomatensprengung wurde erstmal ein Frühstück mit dem Bürgermeister bei ihm zu Hause. Richtig tolle Aktion. Und das gibt einem selbst doch auch so ein gutes Gefühl, oder?
1: War natürlich für sich selbst ein gutes Gefühl, in Anführungsstrichen, dass wir den Leuten in der Notlage ein Stück weit Sicherheit geben konnten. Und vielleicht auch ein bisschen Geborgenheit. Aber das, glaube ich, gehört ja auch zu den Pflichten von dem Bürgermeister, dass er da nach seinen Leuten schaut.
0: Ja, schöne Geschichte finden wir auf jeden Fall. Und wir haben heute noch mehr gute Nachrichten für euch. Die hören wir in der nächsten Stunde hier bei Radio Primavera.

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16: 23 Grad sind es in Hasselroth, 22 aktuell in Karlstein. Dazu ein Mix aus Sonne und Wolken. So bleibt es auch den restlichen Nachmittag über und auch am Abend. Heute Nacht wird es aber nochmal ordentlich kühl. Wir kriegen wieder einstellige Temperaturen um die 9 Grad. Aber morgen, da geht es dann wieder ein bisschen los mit dem Sommer. Da bekommen wir nämlich ganz viel Sonne den ganzen Tag bei kaum einem Wölkchen am Himmel und das bei bis zu 26 Grad in der Spitze. Und damit ist es 3:30.
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17: Ich bin Tim Obert, guten Tag. Die A3 bei Obertshausen ist jetzt wieder komplett frei. Nach dem Fahrzeugbrand am Mittwochnachmittag musste der beschädigte Asphalt ausgebessert werden. Dafür wurde der Verkehr nur über den Standstreifen geleitet. Ein Renault war dort auf einen VW aufgefahren und anschließend in Flammen aufgegangen. Verletzt wurde niemand, der Sachschaden beträgt mehr als 30.000 Euro. Die Reparaturarbeiten am Asphalt sind jetzt beendet. Ein brennender Wäschetrockner hat heute Morgen in Heimbuchental einen Feuerwehreinsatz ausgelöst. Das Gerät stand im Keller eines Wohnhauses in Flammen und sorgte dort für starke Rauchentwicklung. Die Bewohner bemerkten den Brand selbst und alarmierten die Feuerwehr. Verletzt wurde niemand. Im Einsatz waren Kräfte aus Heimbuchental, Dambach sowie Mespelbrunn-Hessental. Die neue Verkehrsführung am früheren Unfallschwerpunkt Tannenmühlkreisel bleibt dauerhaft bestehen. Wie Polizei, Hessen Mobil und Kreis Offenbach jetzt bekannt geben, hat sich der Verkehrsversuch an der B45 bewährt. Seit der Umgestaltung hat sich die Zahl schwerer Unfälle deutlich reduziert. Auch der Verkehr läuft flüssiger. Verbesserungen werden jetzt noch an der Zufahrt von der B448 geprüft. Erfolgreiche Innovationen brauchen Unterstützung. Deshalb richtet die Sentec GmbH aus Niedernberg heute einen Innovationssprechtag in ihren Räumlichkeiten aus. Vor Ort sind Experten aus eigenen Reihen, der Industrie- und Handelskammer Aschaffenburg und der Handwerkskammer für Unterfranken. Diese stehen beratend zur Seite und unterstützen bei der Suche nach Kooperationspartnern aus Wirtschaft und Wissenschaft. Auch über Fördermöglichkeiten des Landes und des Bundes kann man sich informieren. Und das passiert heute noch im Primavera-Land? In Hanau werden auf dem Feierabend- und Wochenmarkt Bilder zur Eröffnung des Kreissaals ausgestellt und bei der Werkschau am denkmalgeschützten Mediencampus in Dieburg können die Studiengänge erkundet werden. Und alle Nachrichten aus der Welt gibt's wieder zur vollen Stunde.
16: Dankeschön, Tim.
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16: Um kurz nach 3:30, Achtung, wenn ihr auf der A3 unterwegs seid Richtung Würzburg, zwischen Seligenstadt und dem Seligenstadter Dreieck liegen Fahrzeugteile auf der mittleren Spur, passt ihr bitte auf. Dann wird geblitzt, einmal auf der B26 im Spessart hinter Lauffach-Hain in der Kurve. In Aschaffenburg in der Obernauer Straße steht ein weißer Bus, da wird rausgeblitzt. Und in Rechtenbach, wenn ihr Richtung Aschaffenburg fahrt, da sind 50 erlaubt. Falls ihr noch was seht unterwegs, Blitzer, Staus, was auch immer, meldet euch gerne bei uns. 0800 66 66 400 ist die kostenfreie Nummer dafür.
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0: Mit Janet Jackson geht's hier bei Primavera durch den Donnerstag. Schön, dass ihr mit dabei seid. Einmal im Jahr lädt die Industrie- und Handelskammer in Aschaffenburg zu einem Sommerempfang ein, so auch gestern Abend. Quasi eine Networking-Veranstaltung für Unternehmer, aber auch für Politiker. Etwa Miltenbergs Landrat Björn Bartels oder der Europaabgeordnete Stefan Köhler waren da. Insgesamt waren 200 Menschen zum Austausch dort. IHK-Präsidentin Heike Wenzel.
1: Es geht darum, dass wir unsere Unternehmer zusammenbringen in einem lockeren Abend. Also da geht es nicht um hochtrabende Themen. Klar wird es auch eine Rede geben, wo wir über die aktuelle wirtschaftliche Lage berichten. Treffen sich hier in lockerer Atmosphäre zum Austausch, um einfach die Wirtschaft zu verstehen, was man tun kann, um die Wirtschaft voranzubringen.
0: Mhm. Besonders belasten die Unternehmen im Primavera-Land gerade die Auswirkungen des Iran-Krieges. Die Industrie- und Handelskammern fordern deshalb weiter strukturelle Entlastungen von der Politik. Mit uns wisst ihr immer Bescheid, was los ist vor eurer Haustür. Dazu gibt's noch die beste Musik zum Wohlfühlen. 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

Joe Cocastas bei eurem Wohlfühlradio Primavera. Ihr habt uns einen neuen Blitzer durchgegeben. Die Patricia hat sich gemeldet. Auf der B469 wird geblitzt, wenn ihr Richtung Amorbach unterwegs seid, zwischen dem Parkplatz Stockstadt und der Ausfahrt Großostheim in der 120er-Zone. 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
20: Die Sonne schaut immer wieder durch die Wolken durch und in den nächsten Stunden werden die Wolken dann auch weniger. Dazu 22 Grad aktuell in Membris und in Kleinheubach, 23 sind es bei euch in Mülheim. Ab morgen wird es dann wieder wärmer, da kriegen wir um die 26 Grad in der Spitze. Dazu ganz viel Sonnenschein, der Sommer kommt also wieder aus seiner kleinen Pause zurück. Und damit ist es 16 Uhr.
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21: Ich bin Moritz Einzel. Das Bundesverfassungsgericht hat sich mit der Frage beschäftigt, ob Gesetzgebungsverfahren eine bestimmte Geschwindigkeit haben müssen. Heute nun das Urteil: Nein, das Grundgesetz macht da keine Vorgaben, so die Vorsitzende Richterin Kaufold.
22: Die Verfassung setzt der Beschleunigung von Gesetzgebungsverfahren eine Grenze, aber nicht im Sinne eines bezifferten Tempolimits.
21: Geklagt hatte ein früherer CDU-Abgeordneter, dem war das parlamentarische Verfahren beim Heizungsgesetz zu schnell gegangen. Mit verstärkten Kontrollen geht die Bundespolizei an diesem Wochenende gegen Kriminalität an Bahnhöfen vor. Im Fokus stehen Bahnhöfe, die immer wieder durch eine erhöhte Zahl von Gewaltdelikten auffallen, hieß es von der Gewerkschaft der Polizei. Bahnhöfe gelten für die Polizei als Kriminalitäts-Hotspots. Es gebe dort viele Waffen und Gewaltdelikte. Wegen eines großen Waldbrandes an der französischen Atlantikküste bei Bordeaux sind inzwischen fast 20.000 Menschen vorsorglich evakuiert worden. Betroffen seien vor allem Urlauber in zahlreichen Ferienzentren und auf Campingplätzen, hieß es von der zuständigen Präfektur. Von dem Feuer sind inzwischen mehr als 2.000 Hektar Land betroffen. Die Europäische Union hat eine saftige Strafe gegen Google verhängt, 890 Millionen Euro. Grund ist, dass die EU-Kommission dem US-Konzern unfaire Geschäftspraktiken vorwirft. Mit seiner Suchmaschine priorisiere Google eigene Angebote zulasten einer gesunden Konkurrenz. Außerdem würden App-Entwickler bei Google Play klein gehalten. Die Verfilmung des Epos Die Odyssee von Regisseur Christopher Nolan ist derzeit ein Kinohit. Der Milliardär Elon Musk hat daran aber offenbar was auszusetzen. Jetzt hat Musk eine eigene Version des Stoffs angekündigt. Noch vor dem Jahresende werde seine KI, Grok Imagine, einen abendfüllenden Film über die Odyssee machen, der historisch korrekt sei und Homers Werk gerecht werde. Das kündigte Musk auf der Plattform X an.
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20: 2 Minuten nach 4 haben wir es. Da haben wir die A3 Richtung Würzburg zwischen dem Frankfurter Kreuz und Hanau. Da stockt es gerade streckenweise. Geblitzt wird auf der B26 hinter Lauffachhain im Kurvenbereich, in Aschaffenburg auf der Obernauer Straße aus einem weißen Bus heraus und in Rechtenbach wird geblitzt, wenn ihr Richtung Aschaffenburg fahrt. Da sind 50 erlaubt. Wenn ihr unterwegs noch einen Blitzer entdeckt oder gerade irgendwo im Stau steht, dann meldet euch gerne bei uns kostenlos unter der 0800 66 66 400. Gute Fahrt wünsche ich euch.
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20: Jawohl, und gemeinsam geht's in Richtung Feierabend. Jetzt mit Sommerlaune von Luis Fonsi und Daddy Yankee hier bei Primavera.

0: Das ist Musik aus den 80ern bei eurem Wohlfühlradio von hier. Wir geben euch jeden Tag ein gutes Gefühl und das mit unseren guten Nachrichten des Tages. Die hat heute meine Kollegin Lilly Tunschkoll für euch.
1: Die erste gute Nachricht kommt aus dem Kampf gegen Cyberkriminalität. Ermittler aus Deutschland und den USA haben einen der weltweit größten Phishing-Dienste zerschlagen. Mehr als 200 Server wurden abgeschaltet. Damit sollen hunderttausende Menschen besser vor Datendiebstahl und Online-Betrug geschützt werden. Dann geht's wieder nach Paris. Dort hat ein Gericht entschieden, dass der Ölkonzern Total Energies künftig offener mit den Klimafolgen seiner Produkte umgehen muss. Das Urteil macht deutlich, dass Klimarisiken zur Verantwortung großer Unternehmen gehören und sorgt für mehr Transparenz beim Klimaschutz. Und es gibt auch was von hier. Es ist zwar noch ein bisschen hin, aber am Samstag kann in Aschaffenburg wieder bis Mitternacht eingekauft werden. Zahlreiche Geschäfte laden bis in die späten Abendstunden zum Bummeln, Entdecken und Verweilen ein.
0: Also, falls ihr Samstag noch nichts vorhabt, dann habt ihr da jetzt eine Idee. Danke dir, Lilly. Gute Laune, die gibt's nicht nur mit guten Nachrichten, sondern jetzt auch musikalisch mit den Four Seasons hier bei Radio Primavera.

ziemlich coole Aktion gestartet. Da treffen sich nämlich gerade Jugendliche aus unterschiedlichen Ländern der Welt und helfen gemeinsam mit auf der Kinder- und Jugendfarm. Süße Geschichte, alles dazu und was heute Abend sonst noch wichtig ist, gibt's in 10 Minuten hier bei Radio Primavera.

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23: Mit um die 22 Grad und einem Mix aus Sonne und Wolken geht's in den Feierabend. Ab morgen wird's dann wieder ein bisschen sommerlicher. Da bekommen wir Sonne nonstop bei bis zu 26 Grad. Und Samstag und Sonntag müssen wir uns dann wieder auf Temperaturen um die 30 Grad einstellen. Und damit ist es 16:30.
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24: Ich bin Tim Oberts, guten Tag. Die A3 bei Obertshausen ist jetzt wieder komplett frei. Nach dem Fahrzeugbrand am Mittwochnachmittag musste der beschädigte Asphalt ausgebessert werden. Dafür wurde der Verkehr nur über den Standstreifen geleitet. Ein Renault war dort auf einen VW aufgefahren und anschließend in Flammen aufgegangen. Verletzt wurde niemand, der Sachschaden beträgt mehr als 30.000 Euro. Die Reparaturarbeiten am Asphalt sind jetzt beendet. Wegen der anhaltenden Trockenheit gilt im Landkreis Aschaffenburg jetzt ein Wasserentnahmeverbot aus Bächen und Flüssen. Das hat das Landratsamt mitgeteilt. Wer bis Ende August Wasser aus fließenden Gewässern entnehmen will, muss eine Genehmigung beim Landratsamt beantragen. Wer sich nicht daran hält, muss mit einem Bußgeld von bis zu 50.000 Euro rechnen. Der Main ist von der Regelung ausgenommen. In Rödermark packen Jugendliche aus der ganzen Welt derzeit gemeinsam mit an. Insgesamt 14 Teilnehmerinnen und Teilnehmer aus Ländern wie Spanien, Mexiko, der Ukraine, Italien, Frankreich, der Türkei, Tschechien und Deutschland helfen auf dem Gelände der Jugend- und Kinderfarm. Dort bauen sie in den nächsten 2 Wochen unter anderem einen Pavillon und unterstützen bei der Instandsetzung des Geländes. Alexander Böhn, der Kreisbeigeordnete des Landkreises Offenbach, sagte uns im Primavera-Interview vor Ort:
25: Ich finde es ganz besonders, wenn junge Leute ihre Ferienzeit opfern und in einem fremden Land, in einer Gruppe, wo sie sich vorher nicht kennen, mit unterschiedlichen Nationen gemeinsam was Gutes für eine andere Stadt, für ein anderes Land tun und wie hier zum Beispiel für jugendpädagogische Arbeit die Jugendfarm herrichten. Also ganz besonderes Lob, vielen Dank. Das hilft auch den jungen Menschen, Erinnerungen daran zu sammeln und auch vielleicht Berührungsängste oder Angst vor Fremden abzubauen und auch ein Gemeinschaftsgefühl und eine Offenheit für unsere Gesellschaft zu entwickeln.
24: Und alle Nachrichten aus der Welt gibt's wieder zur vollen Stunde.
23: Dankeschön, Tim.
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23: Kurz nach 16:30 haben wir es. Achtung auf der A3 Richtung Frankfurt. Da gibt's eine Vollsperrung gerade nach einem Unfall mit mehreren Fahrzeugen zwischen dem Offenbacher Kreuz und Frankfurt Süd. Bitte umfahrt das Gebiet weiträumig. Es staut sich schon auf 4 Kilometern zurück. Geblitzt wird auf der B469 Richtung Miltenberg. Zwischen Stockstadt und Großostheim, da sind 120 erlaubt. Auf der B26 hinter Laufach-Hain im Kurvenbereich wird geblitzt. In Aschaffenburg steht noch einer in der Obernauer Straße. Da wird aus einem weißen Bus rausgeblitzt. Und falls ihr noch was seht unterwegs, dann könnt ihr euch jederzeit gerne kostenlos bei uns melden unter der 0800 66 66 400. Gute Fahrt euch.
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0: Der Donnerstagnachmittag ist das bei Radio Primavera an diesem 23. Juli schon. Noch gefühlt dreimal blinzeln, dann ist auch schon wieder August. Wahnsinn, wie schnell das alles geht. Aber im August stehen wieder ganz viele große Veranstaltungen an bei uns. Zum Beispiel das Alzenauer Stadtfest in gut zwei Wochen. Und am letzten Augustwochenende gibt es dann wieder das Aschaffenburger Stadtfest. Wir sind da natürlich auch wieder mit dabei mit unserer großen Bühne auf dem Schlossplatz und tollen Musikacts. Aber auch für die jüngeren Zuschauer ist dieses Jahr was geboten auf der Jugendbühne im Schönborner Hof. Und da dürfen die jungen Leute dieses Jahr viel mehr übernehmen als noch letztes Jahr, sagt Miriam Hoffmann vom JUKUZ.
1: Mir war es ganz wichtig, dass wirklich meine Zielgruppe, mit der ich täglich zusammenarbeite im Jugendhaus, an dem ganzen Projekt hier dran teilhaben darf. Und wir haben ein Projekt, das nennt sich Musik im Treff. Da kommen ehrenamtliche junge Erwachsene zu den Jugendlichen in den Treff und sie schreiben Songs zusammen, sie nehmen Texte auf, sie nehmen Beats auf, vor allem im Genre Hip-Hop und Rap.
0: Ja, richtig cool. Von Deko über Getränkeverkauf bis zu einem Puppentheater liegt alles in der Hand der Jugendlichen. Also wir freuen uns schon riesig aufs Aschaffenburger Stadtfest und wir hoffen ihr auch in knapp einem Monat. Da ist es schon soweit.
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1: Heute steigt das nächste Testspiel für den Fußball-Hessenligisten Bayern Alzenau. Auf heimischem Rasen geht's heute Abend gegen Wormatia Worms aus der Oberliga Rheinland-Pfalz. Und morgen geht's dann wieder um richtige Punkte in der Landesliga. Für die DJK Hain geht's ins Derby gegen den Aufsteiger Hößbach Bahnhof. Anpfiff ist um 19 Uhr. Und auch im Handball wird morgen nochmal getestet. Der TV Großwallstadt ist auswärts gefragt beim Frisch auf Göppingen. Auch hier geht's um 19 Uhr los.
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17: In Alzenau sind es aktuell 22 Grad, genauso in Großwaldstadt. In Hanau sind es 23 und das bei einem freundlichen Mix aus Sonne und Wolken. Morgen wird es dann nur sonnig, bei strahlend blauem Himmel. Dazu wird es auch wieder ein bisschen wärmer. Wir bekommen bis zu 26 Grad in der Spitze. Und damit wird es 17 Uhr.
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18: Ich bin Moritz Einzel. Bei einer Geiselnahme in einer Regensburger Bankfiliale ist ein Mensch lebensbedrohlich verletzt worden. Der mutmaßlich männliche Täter sei wohl mit einem Messer bewaffnet, sagte eine Polizeisprecherin. Er befindet sich mit mehreren Geiseln in der Bank. Ein Großaufgebot mit Spezialkräften und einem Hubschrauber ist vor Ort. Das verletzte Opfer habe ins Krankenhaus gebracht werden können, hieß es. Die Hintergründe der Tat sind noch unklar. Die Region an der französischen Atlantikküste bei Bordeaux ist bei deutschen Urlaubern sehr beliebt. Nun wüten dort aber heftige Waldbrände. Rund 20.000 Menschen wurden bereits vorsorglich von Ferienanlagen und Campingplätzen in Sicherheit gebracht, heißt es von den Behörden. Auch 1.000 Anwohner mussten ihre Häuser verlassen. Inzwischen brennt es auf mehr als 2.000 Hektar Fläche. Gesetzgebungsverfahren in Deutschland bekommen kein Tempolimit. Das Bundesverfassungsgericht hat die Klage eines früheren CDU-Abgeordneten verworfen, dem das Verfahren beim Heizungsgesetz zu schnell gegangen war. Die Vorsitzende Richterin Kaufhold sagte:
19: Allgemeine Aussagen zur zulässigen Dauer von Gesetzgebungsverfahren lassen sich dem Grundgesetz nicht entnehmen.
18: Bei der Verhandlung ging es nicht inhaltlich um das Heizungsgesetz. Der Kassenbon soll digital werden. Ein Gesetzentwurf des Finanzministeriums sieht vor, dass ab 2028 kein Papierbeleg mehr ausgedruckt werden muss. Stattdessen soll ein QR-Code auf dem Kassenbildschirm reichen. Wer trotzdem einen Papierbon will, kann das weiterhin verlangen. Der Schauspieler Werner Enke ist tot. Er wurde 85 Jahre alt. Bekannt wurde er vor allem durch den Film Zur Sache, Schätzchen von 1968 mit Uschi Glas. Regisseurin war damals Enkes Lebensgefährtin Mai Spilz. Enke starb bereits vor wenigen Tagen in München nach schwerer Krankheit.
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17: 5:02 haben wir es. Da haben wir die A3 Richtung Frankfurt. Zwischen dem Offenbacher Kreuz und Frankfurt Süd hat es einen Unfall gegeben. Die Vollsperrung ist mittlerweile aufgehoben. Da sind aktuell zwei Spuren gesperrt. Es staut sich auf 9 Kilometern zurück. Ihr müsst ja auf jeden Fall mehr Zeit einplanen. Dann wird geblitzt auf der B469 Richtung Miltenberg zwischen Stockstadt und Großostheim in der 120er-Zone. Auf der B26 hinter Lauffachhain in der Kurve und in Aschaffenburg in der Obernauer Straße wird aus einem weißen Bus raus geblitzt. Falls ihr unterwegs noch einen Blitzer entdeckt, dann gebt ihn uns gerne weiter und wir geben ihn dann an euch weiter unter der 0800 66 66 400, die kostenfreie Nummer zu uns ins Studio.
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17: Und gleich sprechen wir über eure Meinungen zu einem Social-Media-Verbot für Jugendliche. Das bekommt ihr gleich nach diesem Hit aus dem Jahr 2000.

0: Gleich 10 Minuten nach 5 hier bei Radio Primavera. Wir begleiten euch ganz entspannt in den Feierabend. Wisst ihr eigentlich, wie viel Zeit ihr täglich in den sozialen Medien verbringt? Also bei mir sind es im Schnitt so 2 Stunden, sagt mein Handy. Schon ziemlich viel, wenn man so drüber nachdenkt. Aber bei euren Kindern oder Enkelkindern dürfte das teilweise sogar noch mehr sein. In Frankreich ist zumindest bald Schluss damit. Da soll nämlich jetzt ein Social-Media-Verbot her für unter 15-Jährige. Wie findet ihr das denn?
1: Sämtliche Jugendhäuser, alles macht zu. Da müsste dann angesetzt werden, um andere Möglichkeiten zu bieten.
2: Ja, man könnte es beschränken, würde ich sagen, aber ich finde, verbieten müsste man es nicht.
3: Das finde ich eine gute Idee, weil einfach zu viel im Internet verbreitet wird, was halt unter 16-Jährigen nicht unbedingt sehen sollten.
4: Naja, von Verboten halte ich ehrlich gesagt nicht so viel.
0: Ja, Social Media bei Kindern und Jugendlichen ist also immer noch ein umstrittenes Thema. Das beschäftigt viele und die Diskussion darüber dürfte mit dem neuen Gesetz in Frankreich auch noch lange nicht vorbei sein. Ob und wie inwieweit das bei uns in Deutschland kommt, wird es noch zeigen. Wir sind auf jeden Fall da für euch und informieren euch. Wir sind euer Wohlfühlradio von hier, jetzt mit Shania Twain und Whitney Houston an eurem Feierabend bei Radio Primavera.

macht gute Laune an diesem Donnerstag hier bei Radio Primavera. Shania Twain war das. Wir hören gleich wieder unseren Nachrichtenüberblick von hier. Da geht es unter anderem um ein Traditionsgeschäft in Obernburg. Da schließt nämlich das

Nämlich seit heute Jugendliche aus der ganzen Welt und machen dort was. Und auf der A3 hat es gestern Nachmittag bei Obertshausen gekracht. Das Ganze hat die Autobahn bis heute Mittag beschäftigt. Was genau da los war, das hören wir gleich um 5:30 bei meinem Kollegen Tim Obert.

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20: Die Sonne begleitet uns heute Abend noch ein bisschen. Das Ganze bei angenehmen 23 Grad zwischen Wächtersbach und Armerbach. Ab morgen wird es dann wieder ein bisschen sommerlicher mit viel Sonnenschein und wir bekommen bis zu 26 Grad. Ab Samstag müssen wir dann aber wieder mit Temperaturen um die 31 Grad rechnen. Und damit ist es 5:30.
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21: Ich bin Tim Obert, guten Abend. Die Verkehrsbehinderungen auf der A3 bei Obertshausen sind beendet. Ein Renault war am Mittwochabend auf einen VW aufgefahren und anschließend in Flammen aufgegangen. Verletzt wurde niemand. Nach dem Brand konnte der Verkehr zeitweise nur über den Standstreifen rollen. Inzwischen ist der beschädigte Asphalt ausgebessert und die Fahrbahn wieder komplett freigegeben. Die Obernburger Römerstraße verliert ein weiteres Traditionsgeschäft. Elektrokunisch schließt nach 70 Jahren seine Türen. Heute steigt der Abverkauf, ganz verschwindet das Familienunternehmen aber nicht. Lilli Tunschkoll mit Details.
22: Seit 1956 gehört Elektrokunisch fest zur Obernburger Innenstadt. Heute beginnt dort aber der Abverkauf. Die Brüder Günther, Michael und Burkhard Kunisch führen den Familienbetrieb in zweiter Generation und hören aus Altersgründen auf. Für Kunden und Mitarbeiter gibt es aber eine Anschlusslösung. Das Angebot von Elektrokunisch wird künftig in einem neuen Euronics-Markt in Elsenfeld weitergeführt. Das Geschäft soll im Oktober in den ehemaligen Experträumen in der Goethestraße eröffnen. Mehrere Mitarbeiter von Kunisch und dem früheren Expertmarkt können dort weiterarbeiten. Für die Obernburger Römerstraße ist die Schließung trotzdem ein weiterer Einschnitt.
21: In Rödermark packen Jugendliche aus der ganzen Welt derzeit gemeinsam mit an. Insgesamt 14 Teilnehmerinnen und Teilnehmer aus Ländern wie Spanien, Mexiko, der Ukraine, Italien, Frankreich, der Türkei, Tschechien und Deutschland helfen auf dem Gelände der Jugend- und Kinderfarm. Dort bauen sie in den nächsten 2 Wochen unter anderem einen Pavillon und unterstützen bei der Instandsetzung des Geländes. Alexander Böhn, der Kreisbeigeordnete des Landkreises Offenbach, sagte uns vor Ort im Primavera-Interview:
23: Ich finde es ganz besonders, wenn junge Leute ihre Ferienzeit opfern und in einem fremden Land, in einer Gruppe, wo sie sich vorher nicht kennen, mit unterschiedlichen Nationen gemeinsam was Gutes für eine andere Stadt, für ein anderes Land tun und wie hier zum Beispiel für jugendpädagogische Arbeit die Jugendfarm herrichten. Also ganz besonderes Lob.
21: Und alle Nachrichten aus der Welt gibt's wieder zur vollen Stunde.
20: Dankeschön, Tim.
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20: Um 5:45, da haben wir die A3 Richtung Frankfurt. Zwischen dem Offenbacher Kreuz und Frankfurt Südscher stockt es auf 10 Kilometern wegen Bergungsarbeiten auf der linken Spur. Ihr müsst hier auf jeden Fall mit mehr Zeit rechnen. Gewitzt wird auf der B469 Richtung Miltenberg zwischen Stockstadt und Großostheim in der 120er-Zone. Auf der B26 wird geblitzt hinter Lauffachheim Hain im Kurvenbereich. Und in Aschaffenburg steht ein weißer Bus auf der Obernauer Straße, da wird auch rausgeblitzt. Falls ihr unterwegs noch was entdeckt, dann gebt uns gerne Bescheid. 0800 66 66 400 ist die kostenfreie Nummer für eure Meldungen.
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0: Bon Jovi ist das bei Radio Primavera. Mit uns kommt ihr mit einem guten Gefühl durch den Tag. Vielleicht geht's euch ja wie mir oder vielleicht habt ihr da schon ein bisschen mehr Erfahrung. Ich experimentiere gerade auf meinem Balkon rum mit ein paar Gemüsepflanzen, die ersten in meinem ganzen Leben. Ich bin nämlich richtig stolz gerade auf meine Paprikapflanze, da wächst jetzt die erste Frucht so langsam raus. Gerade deshalb bin ich stolz, weil meine Tomaten letztes Jahr nur so semi geworden sind. Wir sprechen jetzt heute mal so ein bisschen über Tomaten. Wisst ihr nämlich eigentlich, wieso gerade im Sommer Tomaten richtig lecker sind? Die Antwort hat meine Kollegin Julia Waslikow.
1: Tomaten bekommen im Sommer deutlich mehr Sonnenlicht und können länger an der Pflanze reifen. Dabei bilden sie mehr Zucker und Aromastoffe und genau das sorgt für den intensiven Geschmack. Viele Tomaten müssen jetzt außerdem keine langen Transportwege hinter sich bringen, weil sie aus Deutschland oder der Region kommen.
0: Ja, oder direkt vom Balkon. Woran erkenne ich denn jetzt richtig gute Tomaten, wenn ich zum Beispiel im Supermarkt bin oder auf dem Wochenmarkt?
1: Reife Tomaten duften am Stiel, angenehm würzig und frisch. Außerdem sollten sie prall sein, eine gleichmäßige Farbe haben und keine Druckstellen. Wer verschiedene Sorten ausprobiert, der merkt schnell, kleine Cocktail- oder Datteltomaten, die schmecken oft besonders süß. Fleischtomaten, die sind kräftiger und saftiger.
0: Danke dir, Julia. Also wer jetzt Lust bekommen hat, der Sommer ist die beste Zeit, Tomaten einfach pur zu genießen. Oft braucht es außer Salz und Olivenöl eigentlich gar nicht mehr. Hier ist Radio Primavera, jetzt mit guter Laune Musik von der Steve Miller Band und jetzt erstmal Sommermusik von Tony Esposito. Schönen Feierabend euch.

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2: Wir träumen uns heute mal wieder ein bisschen weiter weg im Reisewetter, zum Beispiel nach Panama. Dort erwarten euch rund 30 Grad, tropische Strände, türkisblaues Wasser und vor allem beeindruckender Regenwald. Panama ist für seine Traumstrände und Nationalparks bekannt. Ihr könnt also den berühmten Panama-Kanal bestaunen oder exotische Tiere im Dschungel entdecken. Hier kommt auf jeden Fall echtes Abenteuer-Feeling auf. Oder es geht lieber ins italienische Genua. Dort werden es am Wochenende rund 29 Grad, perfekt für einen Städtetrip am Meer. Freut euch auf den größten Hafen Italiens, verwinkelte Altstadtgassen und italienisches Flair. Ihr könnt einen Spaziergang entlang des Hafens machen oder das Aquarium besichtigen. Und ein leckeres Eis essen in Genua lässt sich der Sommer auf jeden Fall richtig genießen.
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19: 23 Grad sind es bei euch in Rodenbach, 22 in Hausen und in Groß-Ostheim. Dazu begleitet uns die Sonne noch ein bisschen jetzt am Abend. In der Nacht kühlt es dann wieder ordentlich runter auf bis zu 9 Grad. Die letzte frische Nacht, bevor es dann insgesamt wieder wärmer und sommerlicher wird. Morgen bekommen wir nämlich bis zu 26 Grad mit viel Sonnenschein. Am Samstag dann auch sonnig und bis zu 31 Grad. Und damit ist es 18 Uhr.
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20: Ich bin Moritz Einzel. Bei einem Raubüberfall in einer Regensburger Bankfiliale ist ein Mann gestorben. Nach einer Messerattacke erlag er im Krankenhaus seinen schweren Verletzungen. Laut Polizei wurden zwei Menschen aus dem Bankgebäude geholt, die augenscheinlich wohlbehalten sind. Die Polizei geht bei dem Tatverdächtigen von einem Einzeltäter aus und ist weiter mit Spezialkräften vor Ort im Einsatz. Die Europäische Union hat eine Strafe von 890 Millionen Euro gegen Google verhängt. Nach Auffassung der EU-Kommission hat der US-Konzern gegen Wettbewerbsregeln verstoßen. Aus Brüssel, Dieter Ebeling.
21: Damit riskiert die EU-Kommission einen neuen Konflikt mit US-Präsident Trump. Der hat früher schon Gegenmaßnahmen angedroht. Die EU-Kommission bestraft Google für die Verletzung von Wettbewerbsregeln mit dem App-Marktplatz Google Play. Dabei würden nämlich eigene Produkte stärker hervorgehoben und besser platziert als andere.
20: Es gibt kein Tempolimit für die Gesetzgebung. Das Bundesverfassungsgericht hat geurteilt, dass das Grundgesetz keine allgemeinen Aussagen zur Geschwindigkeit von Gesetzgebungsverfahren im Bundestag zulässt. Ein früherer CDU-Abgeordneter hatte geklagt, ihm war das parlamentarische Verfahren beim Heizungsgesetz zu schnell gegangen. Mehr als 7% der Vollzeitbeschäftigten in Deutschland arbeiten überlang, also 49 Stunden pro Woche oder mehr. Besonders betroffen sind laut Statistischem Bundesamt Selbstständige mit Angestellten. Fast die Hälfte von ihnen arbeitet so viel. Auffällig ist auch, Ältere arbeiten deutlich länger als Jüngere und Führungskräfte sind nach wie vor überwiegend männlich. Noch sicherer und mit anderen Motiven. Die EZB plant eine neue Serie von Euro-Banknoten. Und wie die aussehen sollen, können wir mitentscheiden. Noch bis zum 21. September läuft eine Online-Abstimmung. Zur Auswahl stehen entweder berühmte Europäer wie Beethoven, Marie Curie und Da Vinci oder Flüsse und Vögel als Symbol für Europas Natur. Wahrscheinlich Ende 2026 entscheidet der EZB-Rat, welches Motiv es wird.
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19: 6:02 haben wir es. Wir schauen auf die Straßen. Achtung, einmal auf der A3 Richtung Frankfurt. Zwischen dem Offenbacher Kreuz und Frankfurt gibt es eine ungesicherte Unfallstelle auf dem Standstreifen. Da staut es sich gerade sowieso auf 10 Kilometern zurück wegen eines Unfalls vorher. Da laufen nämlich gerade noch die Bergungsarbeiten. Bitte passt hier in dem Bereich ganz besonders auf. Dann wird geblitzt. Einmal auf der B469 Richtung Miltenberg zwischen Stockstadt und Großostheim in der 120er-Zone. Und auf der B26 Höhe Lauffach-Hain in einem Kurvenbereich wird auch geblitzt. Falls ihr unterwegs noch was entdeckt, dann könnt ihr euch jederzeit gerne kostenlos bei uns melden. Unter der 0800 66 66 400. Gute Fahrt euch.
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0: Sommerlaune ist das hier im Wohlfühlradio Primavera, passend zum bevorstehenden Wochenende. Da erwartet uns nämlich wieder super Wetter, viel Sonne und am Samstag knacken wir auch wieder die 30-Grad-Marke. Perfekt also wieder für einige Veranstaltungen, die anstehen bei uns im Primavera-Land. Wo was geht, das weiß mein Kollege Jamie Wagner.
1: Die Auswahl ist wirklich groß. In Aschaffenburg läuft das Altstadtfest und am Samstag ist dort außerdem Shoppingnacht. Das heißt, viele Geschäfte haben bis Mitternacht geöffnet und laden zum Bummeln und Einkaufen ein. Außerdem wird in Karl und Großauheim Kerb gefeiert. Für Weinfans gibt es gleich mehrere Anlaufstellen. Das Weinfest auf der Mainwiese in Großwaldstadt, das Weinfest in Münster und ab Freitag den Bembelgarten der Kältereich Stenger in Bessenbach-Steiger. Mit Live-Musik, kühlem Apfelwein und einer tollen Aussicht. Und wer Lust auf etwas Ausgefallenes hat, im Freibad Aschaffenburg steigt das Badewannenrennen.
0: Danke dir, Jamie. Weitere Tipps findet ihr wie immer auch auf primavera24.de.

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20: Mit viel Sonnenschein geht's jetzt noch durch den Abend heute bei uns im Primavera-Land. Dazu Temperaturen um die 22, 23 Grad noch. Heute Nacht wird's dann nochmal ordentlich frisch mit 9 Grad. Morgen im Laufe des Tages schon spürbar wärmer. Da kriegen wir nämlich 26 Grad. Dazu viel Sonnenschein, bevor es dann am Wochenende wieder sommerlich heiß wird mit über 30 Grad. Und damit ist es 6:30.
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22: Ich bin Tim Obert, guten Abend. Die Verkehrsbehinderungen auf der A3 bei Obertshausen sind beendet. Ein Renault war am Mittwochabend auf einen VW aufgefahren und anschließend in Flammen aufgegangen. Verletzt wurde dabei niemand. Nach dem Brand konnte der Verkehr zeitweise nur über den Standstreifen rollen. Inzwischen ist der beschädigte Asphalt ausgebessert und die Fahrbahn wieder komplett freigegeben. Wegen der anhaltenden Trockenheit gilt im Landkreis Aschaffenburg jetzt ein Wasserentnahmeverbot aus Bächen und Flüssen. Das hat das Landratsamt mitgeteilt. Wer bis Ende August Wasser aus fließenden Gewässern entnehmen will, muss eine Genehmigung beim Landratsamt beantragen. Wer sich nicht daran hält, muss mit einem Bußgeld von bis zu 50.000 Euro rechnen. Der Main ist von der Regelung ausgenommen. Seligenstadt wird heute wieder zum Treffpunkt für Inlineskater und Rollschuhfahrer. Bei der Skate Night geht es in einer großen Gruppe, begleitet von Polizei, Deutschem Roten Kreuz und Ordnern, durch die Einhardtstadt und die umliegenden Ortschaften. Für die rund 20 Kilometer lange Strecke werden mehrere Straßen zeitweise gesperrt. Die Stadt Seligenstadt organisiert die Skate Night seit vielen Jahren. Ziel ist es, Bewegung an der frischen Luft und das Gemeinschaftsgefühl zu fördern. Bald wird es bunt auf der Aschaffenburger Willigesbrücke. Der Gehweg soll einen Regenbogen bekommen. Der Planungs- und Verwaltungssenat hat dem Vorhaben mehrheitlich zugestimmt. Das hat die Stadt Aschaffenburg jetzt mitgeteilt. Die Idee stammt vom Jugendparlament, das damit ein Zeichen für Toleranz, Akzeptanz und Vielfalt setzen will. Und das passiert heute noch im Primavera-Land? Fußball-Hessenligist Bayern Alzenau testet in der Vorbereitung gegen den Oberligisten aus Rheinland-Pfalz Wormatia Worms und bei der Werkschau am denkmalgeschützten Mediencampus in Dieburg können Studiengänge erkundet werden. Und alle Nachrichten aus der Welt gibt's wieder zur vollen Stunde.
20: Dankeschön, Tim.
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20: Kurz nach 6:30 haben wir es. Achtung auf der A3 zwischen Obertshausen und Offenbach in beide Richtungen. Da sind Personen auf der Fahrbahn. Bitte fahrt ihr ganz besonders vorsichtig. Dann haben wir noch die A3 Richtung Frankfurt. Zwischen Obertshausen und Frankfurt Süd staut sich's noch auf 6 Kilometer nach einem Unfall. Da laufen noch die Bergungsarbeiten. 2 Spuren sind da dicht. Dann hat's nochmal in dem Verlauf gekracht. Höhe Offenbacher Kreuz auf der Verbindung zur A661. Passt hier bitte auch auf. 2 Blitzer habe ich noch für euch. Einer steht auf der B469 Richtung Miltenberg zwischen Stockstadt und Großostheim. Da sind 120 erlaubt. Und auf der B26 wird noch geblitzt. Höhe Lauffachhain in einem Kurvenbereich. Falls ihr noch was seht unterwegs, Staus oder Blitzer, ihr könnt uns jederzeit gerne kostenlos Bescheid geben. 0800 66 66 400 ist die Nummer dafür.
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0: Mit uns geht's ganz entspannt durch den Feierabend mit Maike Bublé hier bei Radio Primavera. Falls ihr am Wochenende Lust auf Kino habt, dann haben wir jetzt einen coolen Tipp für euch, denn mehr als 30 Jahre nach dem ersten Teil ist heute Teil 5 von Toy Story angelaufen. Tolles Familienkino, vor allem jetzt für die Sommerferien. Und um was es in dem Film geht, weiß mein Kollege Sebastian Will.
1: Toy Story ist so eine Filmreihe, bei der sofort Erinnerungen wach werden. Im inzwischen 5. Teil wird es thematisch sogar besonders interessant und aktuell. Denn Bonnie, das Mädchen, das im Film mit den alten Spielzeugfiguren spielt, bekommt eines Tages ein neues Spielzeug geschenkt. Und zwar ein intelligentes Tablet.
2: Danke, danke! Hi, ich bin Lillipap. Lass uns spielen!
1: Auf einmal müssen sich unsere Spielzeughelden fragen, ob Kinder sie überhaupt noch brauchen.
3: Ist die Lage für Spielzeuge
4: wirklich so schlimm?
5: Wir finden täglich immer mehr vergessenes Spielzeug.
6: Wir sind verloren!
4: Die Technik übernimmt unser Zuhause.
1: Clever, weil der Film damit ein Thema erwischt, das alle Familien kennen. Wie oft und wie lange dürfen unsere Kids vorm Bildschirm hängen?
7: Bonnie braucht uns immer noch.
1: Gleichzeitig bleibt Toy Story natürlich Toy Story. Warmherzig, wahnsinnig witzig mit diesem typischen Pixar-Gefühl. Und für Kinder ist es auf jeden Fall ein spannendes Abenteuer. Und für viele Erwachsene ja fast schon ein Wiedersehen mit alten Freunden.
8: Schön, Sie wieder streiten zu sehen.
9: Das ist es.
0: Danke dir, Sebastian. Vielleicht habt ihr es übrigens rausgehört. Der Cowboy-Held Woody wird von Michael Bulli-Herbig im Deutschen synchronisiert. Großer Spaß könnt ihr euch ab sofort anschauen, zum Beispiel im Kinopolis in Aschaffenburg oder in Hanau. Und was neben Kino noch so geboten ist bei uns im Primavera-Land, das könnt ihr euch auch auf primavera24.de immer durchlesen und euer Wochenende schon mal planen. Ich bin Anna-Kathrin Mark und wir hören uns morgen wieder ab 15 Uhr bei Radio Primavera.

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17: Um die 22 Grad haben wir jetzt aktuell am Abend zwischen Lechtersbach und Amerbach. Dazu noch recht viel Sonnenschein. In der Nacht kühlt es dann aber wieder ab auf um die 9 Grad. Morgen und am Wochenende wird es dann wieder ein bisschen wärmer. Morgen bekommen wir bis zu 26 Grad in der Spitze. Dazu viel Sonne den ganzen Tag. Samstag auch viel Sonne, aber da werden es wieder über 30 Grad. Und damit ist es 19 Uhr.
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18: Ich bin Oliver Urbanke. Nach einem tödlichen Messerangriff in einer Bankfiliale in Regensburg haben Spezialkräfte den mutmaßlichen Täter im Gebäude gestellt. Das sagt Polizeisprecher Jonas Kraus.
19: Wir haben den Tatverdächtigen festgenommen. Bei dem Tatverdächtigen handelt es sich um einen 20-jährigen Deutschen.
18: Mit einem Messer attackiert. Das Opfer konnte zwar noch ins Krankenhaus gebracht werden, starb dort aber an seinen schweren Verletzungen. Laut Polizei dauert der Einsatz vor Ort an. Unter anderem werde das Gebäude derzeit noch genau abgesucht. Man gehe aber von einem Einzeltäter aus. Ein Nachfolger für Ex-Unionsfraktionschef Spahn ist gefunden. Laut übereinstimmenden Medienberichten will Bundeskanzler Merz wohl morgen bekannt geben, wer die Stelle von Thorsten Frey nachbesetzen soll. Gesundheitsministerin Wagen wird demnach als erste Frau überhaupt Kanzleramtschefin und ersetzt Thorsten Frey, der wiederum Fraktionschef im Bundestag werden soll. Wagens Nachfolge im Gesundheitsministerium übernimmt demnach CDU-Generalsekretär Carsten Linnemann. Wer dann die CDU-Zentrale führt, ist noch offen. Urkundenfälschung mit tödlichen Folgen. Ein Berufskraftfahrer hatte sich mit gefälschten Dokumenten immer wieder als Rettungs- und Notfallsanitäter ausgegeben und in einem seiner Einsätze einem schwerkranken Mann ein ungeeignetes Medikament verabreicht. Der Mann starb daraufhin. Vom Landgericht Kleve ist der 30-Jährige dafür wegen Totschlags, versuchter gefährlicher Körperverletzung und Urkundenfälschung zu 10 Jahren Haft verurteilt worden. Bei der Fußball-Weltmeisterschaft könnte es Wettmanipulation gegeben haben. Zumindest gibt es erste Hinweise darauf. Ein internationales Gremium hat 7 sogenannte gelbe Alarme registriert, also Auffälligkeiten, die näher geprüft werden müssen. Interessant dabei, die FIFA hatte noch letzte Woche erklärt, es habe keinerlei verdächtige Wettaktivitäten gegeben.
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17: Um 7:02, Achtung bitte auf der A3 zwischen Obertshausen, Offenbach in beide Richtungen, da sind Personen auf der Fahrbahn. Dann hat es noch einen Unfall gegeben auf der A3 Richtung Frankfurt zwischen dem Offenbacher Kreuz und Frankfurt Süd an der Verbindung zur A661. Bitte fahrt hier vorsichtig. Und dann noch eine Info aus dem Kreis Offenbach, die Kreisquerverbindung zwischen Rottgau und Dietzenbach. Da gibt es gerade Sichtbehinderung durch Rauch. Es gibt dort nämlich einen Flächenbrand. Einen Blitzer habe ich noch für euch, der steht auf der B469 Richtung Miltenberg. Zwischen Stockstadt und Großostheim sind 120 erlaubt. Gute und sichere Fahrt euch.
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15: Ich bin Tim Obert. Die Verkehrsbehinderungen auf der A3 bei Obertshausen sind beendet. Ein Renault war am Mittwochabend auf einen VW aufgefahren und anschließend in Flammen aufgegangen. Verletzt wurde niemand. Nach dem Brand konnte der Verkehr zeitweise nur über den Standstreifen rollen. Inzwischen ist der beschädigte Asphalt ausgebessert und die Fahrbahn wieder komplett freigegeben. Wer im Klinikum Hanau geboren wurde oder dort selbst ein Kind bekommen hat, kann sich auf dem Feierabendmarkt fotografieren lassen. Mit der Aktion sammelt das Krankenhaus Bilder für eine große Fotowand im neuen Kreissaal, der im Herbst eröffnet werden soll. Die Aktion läuft noch bis in den späten Abend. Laurine Köhler vom Klinikum Hanau sagte uns im Primavera-Interview:
16: Ich glaube, das spielt ja natürlich schon eine große Rolle, wo man geboren worden ist. Ne? Man wird oft gefragt, wo bist du geboren? Und daher wollen wir einfach auch schon mal zeigen, wer alles im alten Kreissaal jetzt noch geboren ist. Im neuen Kreissaal werden wir dann die ganzen Fotos aushängen auf einer Wäscheleine, sodass die Besucher am Tag der offenen Tür sich quasi nochmal ihr Foto anschauen können.
15: Seligenstadt wird heute wieder zum Treffpunkt für Inlineskater und Rollschuhfahrer. Bei der Skate Night geht es in einer großen Gruppe, begleitet von Polizei, Deutschem Roten Kreuz und Ordnern, durch die Einhardtstadt und die umliegenden Ortschaften. Für die rund 20 Kilometer lange Strecke werden mehrere Straßen zeitweise gesperrt. Die Stadt Seligenstadt organisiert die Skate Night seit vielen Jahren. Ziel ist es, Bewegung an der frischen Luft und das Gemeinschaftsgefühl zu fördern. Bald wird es bunt auf der Aschaffenburger Willigesbrücke. Der Gehweg soll einen Regenbogen bekommen. Der Planungs- und Verwaltungssenat hat dem Vorhaben mehrheitlich zugestimmt. Das hat die Stadt Aschaffenburg jetzt mitgeteilt. Die Idee stammt vom Jugendparlament, das damit ein Zeichen für Toleranz, Akzeptanz und Vielfalt setzen will. Und alle Nachrichten aus der Welt gibt's wieder zur vollen Stunde.
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18: Ich bin Oliver Urbanke. Großeinsatz der Polizei am Nachmittag in Regensburg. In einer Bankfiliale ist ein Mann bei einem Messerangriff tödlich verletzt worden. Der mutmaßliche Täter wurde festgenommen. Julia Wassikow berichtet.
19: Nach Angaben der Polizei handelt es sich bei dem Verdächtigen um einen 20 Jahre alten Deutschen. Ein Mann wurde bei dem Angriff in der Bankfiliale schwer verletzt und starb später im Krankenhaus. Zwei weitere Menschen, die sich noch in der Bank befanden, wurden von Spezialkräften unverletzt aus dem Gebäude gebracht. Die Polizei ermittelt wegen eines Tötungsdelikts und eines Raubüberfalls.
18: Der Rücktritt von CDU-Politiker Spahn als Unionsfraktionschef hat in seiner Partei zu einem Personalkarussell geführt. Klar ist schon, dass der bisherige Kanzleramtschef Frei neuer Unionsfraktionschef wird. Jetzt steht laut übereinstimmenden Medienberichten auch fest, dass die bisherige Gesundheitsministerin Wagen auf den Kanzleramtsposten wechseln soll. Und das als erste Frau. Gesundheitsminister soll CDU-Generalsekretär Linnemann werden. Kanzler Merz will morgen über die Personalien entscheiden. Jedes Jahr ertrinken weltweit rund 300.000 Menschen. Die Weltgesundheitsorganisation hat deswegen jetzt ein neues Programm vorgestellt, um dagegen anzugehen. Darin sind konkrete Empfehlungen für Regierungen formuliert, von Schwimmunterricht über sichere Wassertransporte bis hin zu besserer Hochwasservorsorge. Besonders oft ertrinken Kinder zwischen 5 und 14 Jahren. In dieser Altersklasse zählt Ertrinken zu den 10 häufigsten Todesursachen. Morgen um 11 Uhr dürfte es soweit sein. Wie es aussieht, wird Jürgen Klopp als neuer Bundestrainer der deutschen Fußballnationalmannschaft vorgestellt. Mit der Einladung zu einer Pressekonferenz hat der Deutsche Fußballbund die letzten Zweifel quasi beseitigt. Klopps Name wurde in der Einladung nicht genannt. Der Aufsichtsrat und die Gesellschafter müssen nämlich noch zustimmen. Das gilt aber als Formsache.
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16: Ich bin Oliver Urbanke. Ein 20-Jähriger hat am späten Nachmittag eine Bankfiliale in Regensburg überfallen und dabei einen Mann mit einem Messer getötet. Das Opfer konnte zwar noch ins Krankenhaus gebracht werden, erlag dort aber seinen schweren Verletzungen. Außerdem waren zwei weitere Personen in der Bank, die von der Polizei in Sicherheit gebracht werden konnten. Anschließend wurde der Täter festgenommen. Die Ermittler gehen davon aus, dass der Täter die Bank ausrauben wollte. Vor 2 Jahren ist Cannabis in Deutschland teilweise legalisiert worden. In den Krankenhäusern haben sich bereits erste Folgen davon bemerkbar gemacht. Es wurden mehr Menschen wegen der Droge eingeliefert. Das schreiben Wissenschaftler im Fachjournal Deutsches Ärzteblatt International. Thomas Bremser berichtet.
17: Die Wissenschaftler sehen mehr akute Vergiftungen durch Cannabis und mehr dadurch ausgelöste Psychosen. Allerdings sei der Anstieg moderat. Die Forscher diskutieren 2 mögliche Gründe. Erstens sei es denkbar, dass mehr Menschen Cannabis konsumieren. Wahrscheinlicher sei es allerdings, dass mehr Konsumenten auf hochpotentes medizinisches Cannabis umgestiegen sind. Das gibt es ziemlich leicht in Online-Apotheken zu kaufen.
16: Der geplante Wechsel von Kanzleramtschef Frey an die Spitze der Bundestagsfraktion löst eine große Personalrochade aus. Bundesgesundheitsministerin Wagen soll übereinstimmenden Medienberichten zufolge neue Kanzleramtschefin werden und CDU-Generalsekretär Linnemann Gesundheitsminister. Ab kommendem Freitag werden die Autobahnen Richtung Süden wieder voll. In Bayern beginnen dann nämlich die Sommerferien. Wer nach Österreich oder Italien will, braucht dafür eine Vignette. Und da warnt die Polizei jetzt vor Betrügern. Die schalten nämlich regelmäßig gesponserte Suchmaschinenlinks und täuschen damit offizielle Portale für Online-Vignetten vor. Der Betrug fällt dann meist erst an der Mautstelle auf, wenn's zu spät ist.
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15: Ich bin Yves Simon. Bundesgesundheitsministerin Nina Waken soll übereinstimmenden Medienberichten zufolge neue Kanzleramtschefin werden. Ihren Posten wiederum soll CDU-Generalsekretär Carsten Linnemann übernehmen. Offiziell ist das allerdings noch nicht bestätigt. Für uns berichtet Thomas Bockt.
16: Damit sieht es so aus, als ob der Wechsel von Kanzleramtschef Frei an die Fraktionsspitze der Union zu einem größeren Personalumbau führt. Frei soll nächste Woche zum Nachfolger von Jens Spahn gewählt werden. Dass Waken dafür ins Kanzleramt geht, ist nicht überraschend. Sie galt zuletzt als Wunschkandidatin von Friedrich Merz, der etwa ihre Rolle bei der Gesundheitsreform immer wieder lobte.
15: In Regensburg hat heute Nachmittag ein 20-Jähriger eine Bankfiliale überfallen und dabei einen Mann mit einem Messer tödlich verletzt. Das Opfer ist noch ins Krankenhaus gekommen, dann dort aber gestorben. Zwei weitere Menschen, die sich in der Bank aufgehalten haben, konnte die Polizei in Sicherheit bringen. Danach haben die Beamten den Täter geschnappt. Die Ermittler gehen davon aus, dass er die Bank ausrauben wollte. Noch sicherer und auch mit anderen Motiven. Die Europäische Zentralbank plant eine neue Euro-Banknotenserie. Und wie die aussehen soll, das können wir alle mitentscheiden. Noch bis zum 21. September läuft eine Online-Abstimmung. Zur Auswahl stehen entweder berühmte Europäer wie zum Beispiel Beethoven, Marie Curie oder auch Da Vinci oder Flüsse und Vögel als Symbol für Europas Natur. Wahrscheinlich Ende dieses Jahres entscheidet dann der EZB-Rat, welches Motiv es wird. Bei der Fußball-Weltmeisterschaft könnte es Wettmanipulation gegeben haben. Zumindest gibt es jetzt erste Hinweise darauf. Ein internationales Gremium hat nämlich 7 sogenannte gelbe Alarme registriert. Also das sind Auffälligkeiten, die näher geprüft werden müssen. Interessant dabei, letzte Woche hatte die FIFA noch erklärt, es gibt keine verdächtigen Wettaktivitäten.
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17: Ich bin Yves Simon. Nach dem tödlichen Messerangriff in einer Regensburger Bank entscheidet morgen ein Haftrichter, ob der festgenommene 20-Jährige in Untersuchungshaft kommt. Der Deutsche soll am Nachmittag auf einen Kunden eingestochen haben. Das Opfer ist später im Krankenhaus gestorben. Polizei und Staatsanwaltschaft ermitteln wegen eines Tötungsdelikts und Raubüberfalls und wollen morgen am Mittag weitere Details bekannt geben. Das Umfeld der Bank ist jetzt wieder freigegeben, aber die Kripo sichert nach wie vor Spuren. Nach dem Rücktritt von Jens Spahn als Unionsfraktionschef will Bundeskanzler Merz offensichtlich sein Kabinett doch im größeren Umfang umbilden. Bundesgesundheitsministerin Waken soll übereinstimmenden Medienberichten zufolge neue Kanzleramtschefin werden. Thorsten Frey folgt ja auf Jens Spahn nach. Und dann wiederum soll CDU-Generalsekretär Linnemann Gesundheitsminister werden. Offiziell ist das allerdings alles noch nicht bestätigt. Die EU-Kommission wirft dem US-Internet-Giganten Google vor, seine Marktmacht gezielt auszunutzen. Deswegen hat die EU jetzt eine Rekordstrafe verhängt. 890 Millionen Euro muss Google wegen Verstößen gegen Wettbewerbsregeln zahlen. Nach Auffassung der Kommission hat Google Nutzer über die Suchmaschine und den App-Platz Google Play gezielt zu eigenen Diensten gelenkt und sich so einen unzulässigen Vorteil gegenüber der Konkurrenz verschafft. Der Atomdeal zwischen den USA und Saudi-Arabien steht jetzt plötzlich doch wieder auf der Kippe. Der Grund: US-Präsident Trump knüpft das Abkommen an die Voraussetzung, dass Saudi-Arabien den Staat Israel anerkennt. Gestern hatte Trump noch verkündet, dass die USA Saudi-Arabien beim Aufbau eines zivilen Atomprogramms helfen, ohne aber ins Detail zu gehen.
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1: Ich bin Yves Simon. Die US-Regierung führt neue Zölle auf Ausfuhren aus insgesamt 60 Ländern ein. Wegen angeblich unzureichender Maßnahmen gegen Zwangsarbeit sollen bestimmte Produkte in Zukunft mit 10 oder auch mit 12,5% Zoll belegt werden. Betroffen ist auch die Europäische Union, wie das Büro des US-Handelsbeauftragten Greer mitgeteilt hat. Details sind allerdings noch nicht bekannt. Nach einer Messerattacke in einer Regensburger Bank hat sich der bayerische Innenminister Herrmann bei den Einsatzkräften für ihr beherztes Eingreifen bedankt. Ein 20-Jähriger hatte in der Filiale im Stadtteil Prüfening einen Mitarbeiter mit einem Messer angegriffen und tödlich verletzt. Stundenlang lief ein Großeinsatz der Polizei. Spezialkräfte haben den Bereich weiträumig abgesperrt, weil erstmal von einer Geiselnahme die Rede war. Der mutmaßliche Täter mit deutscher Staatsangehörigkeit hat sich dann am Ende widerstandslos festnehmen lassen. Zwei weitere Personen wurden unverletzt aus dem Gebäude gebracht. Morgen soll er dann dem Haftrichter vorgeführt werden. Vor 2 Jahren ist Cannabis in Deutschland teilweise legalisiert worden. In den Krankenhäusern, da machen sich die ersten Folgen bemerkbar. Es wurden mehr Menschen wegen der Droge eingeliefert. Das schreiben jetzt Wissenschaftler im Fachjournal Deutsches Ärzteblatt International. Thomas Bremser berichtet für uns.
2: Die Wissenschaftler sehen mehr akute Vergiftungen durch Cannabis und mehr dadurch ausgelöste Psychosen. Allerdings sei der Anstieg moderat. Die Forscher diskutieren 2 mögliche Gründe. Erstens sei es denkbar, dass mehr Menschen Cannabis konsumieren. Wahrscheinlicher sei es allerdings, dass mehr Konsumenten auf hochpotentes medizinisches Cannabis umgestiegen sind. Das gibt es ziemlich leicht in Online-Apotheken zu kaufen.
1: Im Grunde weiß jeder schon Bescheid, Jürgen Klopp wird neuer Bundestrainer und um 11 Uhr, da soll es dann auch offiziell werden, da hat der DFB nämlich eine Pressekonferenz angekündigt. In der Bild wird auch schon darüber spekuliert, dass Ex-BVB-Profi Sven Bender im Trainerteam von Klopp landen könnte. Genau wissen wir es dann am Vormittag.
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1: Ich bin Yves Simon. Nach der tödlichen Messerattacke in einer Regensburger Bank steht jetzt fest, bei dem Opfer handelt es sich um einen Mitarbeiter der Filiale. Die Bank hat sich zutiefst bestürzt gezeigt, sie will jetzt vor allem die Beschäftigten unterstützen, arbeitet aber auch eng mit den Behörden zusammen. Der tatverdächtige 20-Jährige, ein Deutscher, soll heute dann dem Haftrichter vorgeführt werden. Er wurde von Spezialkräften noch im Gebäude festgenommen. Die Ermittler gehen von einem Tötungsdelikt und einem Raubüberfall aus. Die US-Regierung hat wieder neue Zölle auf Einfuhren aus insgesamt 60 Ländern angekündigt, auch wieder aus der EU. Wegen angeblich unzureichender Maßnahmen gegen Zwangsarbeit sollen bestimmte Produkte mit 10 oder auch 12,5% zusätzlich belastet werden, wie das Büro des US-Handelsbeauftragten Greer mitgeteilt hat. Die neuen Importgebühren gelten ab Freitagmorgen, also das haben wir ja jetzt schon, also direkt. Gesetzgebungsverfahren bei uns in Deutschland bekommen kein Tempolimit. Das Bundesverfassungsgericht hat die Klage eines ehemaligen CDU-Abgeordneten verworfen, dem das Verfahren beim Heizungsgesetz zu schnell gegangen war. Die Vorsitzende Richterin Kaufold hat gesagt:
2: Allgemeine Aussagen zur zulässigen Dauer von Gesetzgebungsverfahren lassen sich dem Grundgesetz nicht entnehmen.
1: Bei der Verhandlung ist es nicht um das Heizungsgesetz inhaltlich gegangen. Die Waldbrände an der französischen Atlantikküste breiten sich immer weiter aus. Laut den Behörden sind inzwischen fast 20.000 Menschen vorsorglich in Sicherheit gebracht worden. Die Region rund um Bordeaux ist unter anderem bei Urlaubern sehr beliebt. Viele Ferienzentren und Campingplätze sind inzwischen geräumt worden.
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1: Ich bin Yves Simon. US-Präsident Trump gibt nicht auf. Heute läuft der gesetzliche Rahmen für globale Zölle aus und jetzt hat er eine neue Grundlage für die Importgebühren gefunden. Trump will auf die Einfuhren von 60 Handelspartnern einen Zoll von 10 bzw. 12,5% erheben. Darunter fallen auch bestimmte Produkte aus der Europäischen Union. Um 6 Uhr unserer Zeit treten die Zölle in Kraft. Sie sollen dieses Mal juristisch einwandfrei sein. Davon jedenfalls geht Trump aus. CDU-Generalsekretär Linnemann soll neuer Gesundheitsminister werden. Nina Warken wiederum Kanzleramtsministerin. Das schreiben mehrere Medien übereinstimmend. Eine Bestätigung aus der Regierung gibt es bisher allerdings noch nicht. Der Posten im Kanzleramt wird ja frei, weil Thorsten Frey neuer Unionsfraktionschef werden soll. Vorgänger Jens Spahn war nach der Geburt seines Kindes mithilfe einer Leihmutter zurückgetreten. Kein Tempolimit für Gesetze. Das Bundesverfassungsgericht hat jetzt beschlossen, dass es keine Zeitvorgaben geben soll, wie schnell oder langsam Gesetze durchs Parlament gebracht werden können. Im konkreten Fall, da ging es um das Heizungsgesetz der Ampelregierung. Der Kläger, ein Abgeordneter, war der Meinung, SPD, Grüne und FDP hätten das Gesetz so schnell durch den Bundestag bringen wollen, dass er gar nicht genug Zeit gehabt habe, sich anständig zu informieren. Die Bundesrichter allerdings verweisen auf die Verfassung und da steht eben keine Vorgabe zum Tempo bei Gesetzgebungsverfahren drin. Fast jede fünfte Familie mit minderjährigen Kindern wird von nur einem einzigen Elternteil geführt. Das sind laut Statistik Bundesamt zwar etwas weniger Alleinerziehende als vor 10 Jahren, doch ihr Armutsrisiko, das bleibt hoch. Lea Matschulat berichtet.
2: Rund 29% der alleinerziehenden Haushalte sind armutsgefährdet. 12% sind es bei den Familien mit beiden Elternteilen. Für Kinder bedeutet ein Leben mit wenig Geld häufig auch weniger Teilhabe. Der Eintritt fürs Schwimmbad, eine Spielkonsole, der Mitgliedsbeitrag fürs Gym. Dinge, wo sie verzichten müssen.
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